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Mama!

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1: Um 3 Uhr mit Juliette Groß. In der Eifel bedroht ein großer Waldbrand weiter die Gemeinde Hürtgenwald. Im Laufe des Tages sind die Flammen immer weiter an den Ortsteil Gai herangerückt, konnten aber gestoppt werden. Dennoch blicken die Einsatzkräfte mit Sorge auf diese Nacht, wie Jens Eberl aus Hürtgenwald berichtet.
2: Ja, es gibt einen Punkt und das ist einfach die Wetterlage. Das heißt, das Problem ist, dass einfach Windböen erwartet werden, bis zu 40 km/h. Und das ist natürlich ein Riesenproblem für die Rettungskräfte, vor allem weil die Löschhubschrauber heute Nacht fehlen und dieser Wind das Feuer wieder anfachen kann. Was hat man dafür getan? Man hat sogenannte Regelstellungen in der Ortschaft Gai eingerichtet. Das heißt, man kann sich das bildlich so vorstellen, dass ungefähr 500 Löschkräfte wirklich wie eine Kette aufgereiht in dem Ort stehen und versuchen wirklich mit ihren Löschkräften dort, falls wieder ein Feuer kommt, wirklich dem sofort entgegenzuwirken.
1: In der spanischen Exklave Ceuta in Nordafrika ist die Polizei- und Militärpräsenz verstärkt worden. Grund ist, dass ein neuer Massenansturm von Migranten an diesem Wochenende erwartet wird. Darauf deuten Aufrufe in sozialen Netzwerken hin. Wie unsere Korrespondentin berichtete, ist der Grenzschutz auch auf marokkanischer Seite verstärkt worden. Ende Juli hatten zehntausende Menschen versucht, nach Ceuta und damit in die EU zu kommen. Mehr als 80 Menschen kamen ums Leben. Bei der Leichtathletik-EM in Birmingham hat es am Abend 3 Medaillen für das deutsche Team gegeben. Sprinter Owen Ansah holte Gold über 200 Meter. Er sorgte damit für den ersten deutschen EM-Titel über diese Distanz seit 44 Jahren. Diskuswerferin Janice Kraft gewann eine Silbermedaille und auch Emil Adjekum holte Silber über 400 Meter Hürden. In der zweiten Fußball-Bundesliga hat es im Nordderby zwischen Holstein Kiel und St. Pauli keinen Sieger gegeben. Die Partie endete 2:2. Aus der Sportredaktion Finn Hornberg.
3: St. Pauli legte in der ersten Halbzeit gut los und ging dank der Tore von Taichi Hara und Martin Kaas in Führung. Nach der Pause verkürzte erst Phil Harris für die Kieler. Jonas Terkesen erzielte kurz vor Schluss den Ausgleich. Eintracht Braunschweig verliert gegen den VfL Bochum mit 0:1. Die Niedersachsen bleiben aber trotzdem zumindest über Nacht Tabellenführer, dank des 6:1-Sieg in Magdeburg am ersten Spieltag. Gegen Bochum hingegen fand Braunschweig keine Lücke. Der VfL stand in der Defensive gut und ließ kaum etwas zu. Den entscheidenden Treffer für die Bochumer erzielte der ehemalige Braunschweiger Philipp Hofmann.
1: Das waren die Nachrichten. Das Wetter in Deutschland. Tagsüber viel Sonne, im Westen sind später einzelne kräftige Schauer und Gewitter möglich. 33 bis 36 Grad, im Norden etwas kühler. Am Sonntag Sonne und Wolken, vor allem im Süden auch Schauer und Gewitter, 21 bis 32 Grad. Und am Montag mehr Wolken und vor allem im Osten auch Schauer, 21 bis 27 Grad. Es ist 3:03 Uhr.
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1: Um 4 Uhr mit Juliette Groß. In der Eifel in Nordrhein-Westfalen kämpft die Feuerwehr weiter gegen einen riesigen Waldbrand. 500 Einsatzkräfte sind permanent im Einsatz, um die Flammen aufzuhalten. Aus der Nachrichtenredaktion Jan Busche.
2: Betroffen ist der Hürtgenwald im Kreis Düren zwischen Bonn und Aachen. Dort brennen mehrere hundert Hektar Land. Die Flammen haben sich fast bis zur Ortschaft Gai ausgebreitet, die evakuiert worden ist. 2000 Menschen sind betroffen. Zwei Bergpanzer der Bundeswehr haben auch heute Nacht Schneisen geschlagen, um die Flammen von dem Ort fernzuhalten. Wie der WDR berichtet, helfen auch Landwirte bei der Brandbekämpfung. Sie holen Wasser aus Talsperren und bringen sie an den Einsatzort. Der Waldbrand ist laut Behördenschätzung der größte in der Geschichte Nordrhein-Westfalens. Rauch und Brandgeruch ziehen kilometerweit, vor allem Richtung Norden, bis ins Ruhrgebiet.
1: Die Deutsche Stiftung Patientenschutz verlangt, Hitze als offizielle Todesursache auf Totenscheinen anzugeben. Den Folgen des Klimawandels müsse ein Gesicht gegeben werden, sagte Vorstand Bürsch der Rheinischen Post. Bislang berechne das Robert-Koch-Institut die Zahl der Toten nur mit Hilfe statistischer Modelle. Die genaue Zahl kenne niemand. US-Präsident Trump hat angekündigt, die Straße von Hormus zum Territorium der USA zu erklären. Dies werde bald geschehen, sobald der Iran besiegt sei, so Trump in einer Rede. Der Präsident führte seine Pläne nicht weiter aus. Der Iran wies die Drohung Trumps zurück. Die wichtige Schifffahrtsroute bleibe unter iranischer Kontrolle, hieß es von der Regierung in Teheran. Bei der Leichtathletik-EM in Birmingham hat es am Abend 3 Medaillen für das deutsche Team gegeben. Sprinter Owen Ansah holte Gold über 200 Meter. Aus Birmingham, Jens-Jörg Rieck.
3: Das hat es seit 44 Jahren nicht gegeben. Der Europameister über 200 Meter kommt aus Deutschland. In 19,95 Sekunden sprintete Owen Ansah zu Gold. Allerdings steht der Titel genau wie seine Bronzemedaille über 100 Meter unter Vorbehalt. Dem Hamburger droht wegen eines vermeintlich verweigerten Dopingtests eine Sperre. Auch Emil Adjekum beendete mit Silber über 400 Meter Hürden eine lange Durchstrecke. Er ist der erste Deutsche seit 40 Jahren mit einer EM-Medaille auf dieser Distanz. Silber gewann auch Diskuswerferin Shanice Kraft.
1: Und in der zweiten Fußball-Bundesliga hat Holstein Kiel gegen St. Pauli 2:2 gespielt. Bochum gewann in Braunschweig mit 1:0. Das waren die Nachrichten. Das Wetter in Deutschland. Tagsüber viel Sonne, im Westen sind später einzelne kräftige Schauer und Gewitter möglich. 33 bis 36 Grad, im Norden etwas kühler. Am Sonntag Sonne und Wolken, vor allem im Süden auch Schauer und Gewitter. 21 bis 25 Grad, im Süden nochmal bis 32 Grad. Und am Montag mehr Wolken und vor allem im Osten Schauer. Es ist 4:03 Uhr.
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1: Um 5 Uhr mit Juliette Groß. In der Eifel in Nordrhein-Westfalen kämpft die Feuerwehr weiter gegen einen riesigen Waldbrand. 500 Einsatzkräfte sind permanent im Einsatz, um die Flammen aufzuhalten. Aus der Nachrichtenredaktion Jan Busche.
2: Betroffen ist der Hürtgenwald im Kreis Düren zwischen Bonn und Aachen. Dort brennen mehrere hundert Hektar Land. Die Flammen haben sich fast bis zur Ortschaft Gai ausgebreitet, die evakuiert worden ist. 2000 Menschen sind betroffen. Zwei Bergepanzer der Bundeswehr haben auch heute Nacht Schneisen geschlagen, um die Flammen von dem Ort fernzuhalten. Wie der WDR berichtet, helfen auch Landwirte bei der Brandbekämpfung. Sie holen Wasser aus Talsperren und bringen sie an den Einsatzort. Der Waldbrand ist laut Behördenschätzung der größte in der Geschichte Nordrhein-Westfalens. Rauch und Brandgeruch ziehen kilometerweit, vor allem Richtung Norden bis ins Ruhrgebiet.
1: In der spanischen Exklave Ceuta in Nordafrika ist die Polizei- und Militärpräsenz verstärkt worden. Grund ist, dass ein neuer Massenansturm von Migranten an diesem Wochenende erwartet wird. Darauf deuten Aufrufe in sozialen Netzwerken hin. Wie unsere Korrespondentin berichtete, ist der Grenzschutz auch auf marokkanischer Seite verstärkt worden. Ende Juli hatten zehntausende Menschen versucht, nach Ceuta und damit in die EU zu kommen. Mehr als 80 Menschen kamen beim Versuch des Grenzübertritts ums Leben. Bei der Leichtathletik-EM in Birmingham hat es am Abend 3 Medaillen für das deutsche Team gegeben. Sprinter Owen Ansah holte Gold über 200 Meter. Er sorgte damit für den ersten deutschen EM-Titel über diese Distanz seit 44 Jahren. Diskuswerferin Janice Kraft gewann eine Silbermedaille und auch Emil Ajikum holte Silber über 400 Meter Hürden. In der zweiten Fußball-Bundesliga hat es im Nordderby zwischen Holstein Kiel und St. Pauli keinen Sieger gegeben. Die Partie endete 2:2. Aus der Sportredaktion Finn Hornberg.
3: St. Pauli legte in der ersten Halbzeit gut los und ging dank der Tore von Taichi Hara und Martin Kaas in Führung. Nach der Pause verkürzte erst Phil Harris für die Kieler. Jonas Terkesen erzielte kurz vor Schluss den Ausgleich. Eintracht Braunschweig verliert gegen den VfL Bochum mit 0:1. Die Niedersachsen bleiben aber trotzdem zumindest über Nacht Tabellenführer, dank des 6:1-Sieg in Magdeburg am ersten Spieltag. Gegen Bochum hingegen fand Braunschweig keine Lücke. Der VfL stand in der Defensive gut und ließ kaum etwas zu. Den entscheidenden Treffer für die Bochumer erzielte der ehemalige Braunschweiger Philipp Hofmann.
1: Das waren die Nachrichten. Das Wetter in Deutschland. Tagsüber viel Sonne, im Westen sind später einzelne kräftige Schauer und Gewitter möglich. 33 bis 36 Grad, im Norden etwas kühler. Am Sonntag Sonne und Wolken, vor allem im Süden auch Schauer und Gewitter, 21 bis 25 Grad, im Süden nochmal bis 32 Grad. Und am Montag mehr Wolken und vor allem im Osten Schauer, 21 bis 27 Grad. Es ist 5.03 Uhr.
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1: 6 Uhr. Hürtgenwald in der Eifel steht weiter in Flammen. Trump will Straße von Hormus zu US-Gebiet machen. Hunderte Heuballen brennen in Mittelhessen. Das Wetter sonnig, nachmittags örtlich Schauer und Gewitter bei 31 bis 39 Grad. Mein Name ist Theresia Tautz. Guten Morgen. Der Hürtgenwald in der Eifel steht weiter in Flammen. Nach Angaben der Feuerwehr wurde in der Nacht in besonders gefährdeten Gebieten das Personal verdoppelt. Die Lage sei aber stabil. Im bereits evakuierten Ort Gai hat die Bundeswehr mit speziellen Panzern neue Schneisen geschlagen, damit das Feuer nicht auf andere Bereiche übergreift. Sobald es heute Morgen hell wird, sollen dann wieder Löschhubschrauber über das Brandgebiet fliegen. US-Präsident Trump hat angekündigt, die Straße von Hormus zum Territorium der USA zu erklären, nach dem Ende des Irankriegs. Weitere Angaben machte er dazu nicht. ARD-Korrespondent Samuel Jakisch.
2: Es ist nicht die erste verbale Annexion fremden Staatsgebiets durch den US-Präsidenten. Im Laufe seiner zweiten Amtszeit hatte Trump bereits ähnliche Andeutungen mit Bezug auf Kanada, Grönland, Panama, Venezuela und dem Gazastreifen gemacht, um jeweils diplomatische Zugeständnisse zu erzwingen. Der stellvertretende Außenminister Irans schrieb auf der Online-Plattform X, die Straße von Hormus lasse sich weder mit einem Flugzeugträger noch durch eine Wahlkampfrede einnehmen. Der Iran lasse sich nicht einschüchtern.
1: Nach schweren Plagiatsvorwürfen ist der britische Wissenschaftler Jason Adai tot aufgefunden worden. Das berichtet unter anderem die BBC. Adai war der jüngste Schwarze, der Professor an der Universität Cambridge geworden ist. ARD-Korrespondentin Lisa Marie Röhling.
3: Adai soll leblos in einer Wohnung in London gefunden worden sein, erklärte die Polizei. Gegen den 41-Jährigen waren Plagiatsvorwürfe in Bezug auf seine Dissertation und andere Veröffentlichungen erhoben worden. Adai war daraufhin zurückgetreten. Im Zuge der Berichterstattung waren weitere Ungereimtheiten über den Soziologieprofessor ans Licht gekommen. So soll er unter anderem über verschiedene Gastprofessuren, aber auch sein gesellschaftliches Engagement gelogen haben. Adai hatte Fehler in seiner Biografie zugegeben, aber stets betont, die Plagiatsvorwürfe seien falsch.
1: Vor der indonesischen Insel Flores hat es ein schweres Erdbeben gegeben. US-Behörden geben die Stärke mit 7,7 an. Das Epizentrum lag demnach in einer Tiefe von rund 10 Kilometern. Die indonesische Katastrophenschutzbehörde spricht von mindestens 2 Toten und einem Verletzten. Feuer in der Nacht im Kreis Marburg-Biedenkopf auf einem Feld. Bei Wetter sind Heuballen abgebrannt. HR-Reporter Daniel Kettner.
4: Die Rede ist von über 500 Stück, sagt die Polizei. Das Feuer wurde um kurz vor Mitternacht gemeldet, zwischen den Stadtteilen Unterrospe und Göttingen. Es kam zu einer großen Rauchwolke. Laut Polizei hat die Feuerwehr die Heuballen kontrolliert abbrennen lassen. Verletzt wurde niemand. Warum es gebrannt hat, ist bisher unklar. Die Polizei ermittelt.
1: Weitere Goldmedaille für Deutschland bei der Leichtathletik-EM in Birmingham. Owen Unser hat am Abend das Finale in 200 Meter Sprint gewonnen, 3 Tage nach seinem Bronzelauf über 100 Meter. Im 400 Meter Hürdenlauf holte sich Emil Adjekum die Silbermedaille. Diskuswerferin Shanice Kraft gewann ebenfalls die Silbermedaille. In der zweiten Fußball-Bundesliga hat es am Abend folgende Ergebnisse gegeben. Kiel St. Pauli 2:2 und Braunschweig Bochum 0:1. In der dritten Fußball-Liga hat Wien Wiesbaden in Würzburg mit 0:4 verloren. Das waren die Nachrichten.
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5: Unser Wetter in Hessen, das kann sich heute Morgen auch sehen lassen. Der Himmel ist meistens klar bei großen Temperaturunterschieden zwischen Bergen und Tälern. So geht es zum Beispiel im oberen Eder- und Fuldatal mit 10 bis 13 Grad los, während wir rund um Driedorf und Beerfelden schon 22 oder 23 Grad haben, um in den Tag zu starten. In Fulda 10 Grad, in Lohr im Landkreis Marburg-Biedenkopf 14 Grad, Odenhausen im Landkreis Kassel 17. Ansonsten haben wir heute den Höhepunkt dieser sechsten Hitzewelle. Nochmal Temperaturen bis 39 Grad. Dazu ist es sonnig. Im Laufe des Nachmittags kommen ein paar Quellwolken dazu. Bei Schauern und Gewittern rechnen wir mit stürmischen Böen, sogar Sturmböen bis 100 km/h. Morgen wechselhaft und nicht mehr so heiß. Bei Sonne und Wolken kann es schauern oder auch gewittern. Oft bleibt es aber trocken bei 24 bis 32 Grad. Die Aussichten für Montag hessenweit unter 30 Grad bei Sonne und dichten Wolken. Wohl nur selten Regen. Meistens bleibt es trocken bei 20 bis 27 Grad. Am Dienstag weiter wechselhaft.
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5: Ganz aktuell gekommen, die Meldung von der A643 aus unserem Verkehrszentrum. Vorsicht, die A643 Wiesbaden zwischen Wiesbaden-Dotzheim und Wiesbaden-Eppelallee. Dort sind Personen auf der Fahrbahn. Deswegen dort bitte besonders vorsichtig fahren.
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5: Allen wünsche ich einen richtig schönen guten Morgen, guten Start in das Wochenende. Das klingt doch schon auch mal echt gut. Es geht los mit Ausschlafen, hoffentlich für Sie, und mit toller Musik. Wer gerne früh aufstehen möchte, da haben wir natürlich auch eine ganze Menge vorbereitet. Trinken wir mal zusammen eine gute Tasse Kaffee und hören dabei Beatrice Egli, Maxine Nightingale und die Bee Gees mit Massachusetts.
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Schön, ganz leise Töne. Beatrice Egli mit Herzstapfen hier bei uns in HR4 an diesem Samstagmorgen. Ja, ich weiß nicht, wie es bei Ihnen aussieht mit Frühstück. Das ist bei den Deutschen am Wochenende ein ganz besonderes, ne? Also da schaut man schon, dass es ein bisschen anders aussieht als in der Woche. Ein Kaffee ist natürlich vorneweg das Allerwichtigste. Ohne die Tasse Kaffee geht für uns Deutsche gar nichts. Brot und Brötchen, frische Brötchen, Semmeln oder Scheiben von kernigem Misch- und Vollkornbrot sind auch angesagt. Und als Belag, da darf es ruhig Verschiedenes sein. Erstmal so Butter mit Marmelade, Honig oder vielleicht auch ein bisschen Nuss-Nougat-Creme. Und wer es herzhaft mag, der macht sich halt verschiedene Wurstsorten drauf. Das ist das Frühstück hier bei uns in Deutschland. Schinken, bisschen Schnitt und Weichkäse. Und nicht zu vergessen, das Frühstücksei. Am liebsten essen wir Deutschen unser Ei weich gekocht mit noch leicht flüssigem Eigelb. Rührei und Spiegelei, ja gut, die gehen besonders gut am Wochenende. Da hat man irgendwie auch ein bisschen mehr Zeit. Ganz ehrlich, da bleibe ich doch gern zum Frühstück.

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1: Jetzt am Morgen ist der Himmel meistens klar bei großen Temperaturunterschieden zwischen Bergen und Tälern. So geht es zum Beispiel im oberen Eder- und Fuldatal mit 10 bis 13 Grad los, während wir rund um Driedorf und Beerfelden schon bei 22 bis 23 Grad in den Tag starten. Schauen wir mal auf die Temperaturen. Fulda 10 Grad, Lohra im Landkreis Marburg-Biedenkopf 14, im Landkreis Kassel-Odenhausen 17 Grad, Rüsselsheim in Groß-Gerau 20 Grad, Driedorf im Lahn-Dill-Kreis 23 Grad. Ansonsten wird es heute ganz schön heiß. Der Höhepunkt dieser sechsten Hitzewelle bis 39 Grad die Temperaturen.
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1: Vorsicht auf der A4 Kirchheimer Dreieck Richtung Erfurt. Zwischen Bad Hersfeld und Friedewald steht ein defekter PKW auf dem rechten Fahrstreifen.
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1: Schönen guten Morgen. Das ist wirklich eine spannende Kombination und klingt wunderschön harmonisch. Nancy Sinatra und Dean Martin mit Things gleich hier bei uns in HR4. Davor Peter Maffay, So bist du, und John Paul Young mit seinem Riesenhit Love is in the air.
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Und für alle Autofahrer nochmal der Blick auf die Straßen und alle Lkw-Fahrer natürlich auch. Die A4, Kirchheimer Dreieck Richtung Erfurt zwischen Bad Hersfeld und Friedewald. Vorsicht, da steht ein defekter Pkw auf dem rechten Fahrstreifen. Bitte da vorsichtig fahren. Die A4, Kirchheimer Dreieck Richtung Erfurt zwischen Bad Hersfeld und Friedewald. Ein defekter Pkw auf dem rechten Fahrstreifen.

Auf einem Flugplatz bei uns in Hessen, da können wir an diesem Wochenende Fahrrad fahren. Ja, ist auch mal was anderes, ne? In Allendorf an der Eder, da können wir Fahrrad fahren auf dem Gelände der Firma Fissmann. Die hat da einen kleinen Flugplatz und auf dessen beleuchteter Landebahn, da dürfen wir heute Abend einfach so auf unser Bike steigen und Rollschuh fahren. Das macht doch auch mal Spaß. Schön glatt, schöner Belag. Der Luftsportverein, der feiert dort sein 60-jähriges Jubiläum mit einem Flugplatzfest.

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2: 7 Uhr. Hürtgenwald in der Eifel steht weiter in Flammen. Umstrittener Cambridge-Professor tot aufgefunden. Hunderte Heuballen brennen in Mittelhessen. Das Wetter sonnig, nachmittags örtlich Schauer und Gewitter, 31 bis 39 Grad. Mein Name ist Theresia Tautz. Guten Morgen. Der Hürtgenwald in der Eifel steht weiter in Flammen. Nach Angaben der Feuerwehr wurde in der Nacht in besonders gefährdeten Gebieten das Personal verdoppelt. Die Lage sei aber stabil. Im bereits evakuierten Ort Gai hat die Bundeswehr mit speziellen Panzern neue Schneisen geschlagen, damit das Feuer nicht auf andere Bereiche übergreift. Heute Morgen sollen dann wieder Löschhubschrauber über das Brandgebiet fliegen. US-Präsident Trump hat angekündigt, die Straße von Hormus zum Territorium der USA zu erklären, nach dem Ende des Iran-Kriegs. Weitere Angaben machte er dazu nicht. ARD-Korrespondent Samuel Jakisch.
3: Es ist nicht die erste verbale Annexion fremden Staatsgebiets durch den US-Präsidenten. Im Laufe seiner zweiten Amtszeit hatte Trump bereits ähnliche Andeutungen mit Bezug auf Kanada, Grönland, Panama, Venezuela und dem Gazastreifen gemacht, um jeweils diplomatische Zugeständnisse zu erzwingen. Der stellvertretende Außenminister Irans schrieb auf der Online-Plattform X, die Straße von Hormus lasse sich weder mit einem Flugzeugträger noch durch eine Wahlkampfrede einnehmen. Der Iran lasse sich nicht einschüchtern.
2: Nach schweren Plagiatsvorwürfen ist der britische Wissenschaftler Jason Ardai tot aufgefunden worden. Das berichtet unter anderem die BBC. Ardai war der jüngste Schwarze, der Professor an der Universität Cambridge geworden ist. ARD-Korrespondentin Lisa Marie Röhling.
4: Ardai soll leblos in einer Wohnung in London gefunden worden sein, erklärte die Polizei. Gegen den 41-Jährigen waren Plagiatsvorwürfe in Bezug auf seine Dissertation und andere Veröffentlichungen erhoben worden. Ardai war daraufhin zurückgetreten. So soll er unter anderem über verschiedene Gastprofessuren, aber auch sein gesellschaftliches Engagement gelogen haben. Ardai hatte Fehler in seiner Biografie zugegeben, aber stets betont, die Plagiatsvorwürfe seien falsch.
2: Feuer in der Nacht im Kreis Marburg-Biedenkopf. Auf einem Feld bei Wetter sind laut Polizei über 500 Heuballen abgebrannt. Das Feuer zwischen den Stadtteilen Unterroßwe und Göttingen wurde um kurz vor Mitternacht gemeldet. Es kam zu einer großen Rauchwolke. Laut Polizei hat die Feuerwehr die Heuballen kontrolliert abbrennen lassen. Verletzt wurde niemand. Warum es gebrannt hat, muss jetzt ermittelt werden. Am Abend hat es weitere Medaillen für Deutsche bei der Leichtathletik-EM in Birmingham gegeben. Unter anderem Owen Ansah gewann das 200-Meter-Finale. ARD-Sportreporter Jens-Jörg Rieck.
5: In 19,95 Sekunden sprintete Owen Ansah zu Gold, dem größten Erfolg seiner Karriere. Allerdings steht der Titel genau wie seine Bronzemedaille über 100 Meter unter Vorbehalt. Dem Hamburger droht wegen eines vermeintlich verweigerten Dopingtests eine Sperre. Auch Emil Adjekum beendete mit Silber über 400 Meter Hürden eine lange Durchstrecke. Er ist der erste Deutsche seit 40 Jahren mit einer EM-Medaille auf dieser Distanz. Silber gewann auch Diskuswerferin Shanice Kraft.
2: Gold bei der WM der rhythmischen Sportgymnastik in Frankfurt. Daria Varfolomeev konnte ihren Mehrkampftitel erfolgreich verteidigen. Für die 19-Jährige aus Baden-Württemberg ist es das 12. WM-Gold ihrer Karriere. In der zweiten Fußball-Bundesliga hat es am Abend folgende Ergebnisse gegeben. Kiel St. Pauli 2:2 und Braunschweig-Bochum 0:1. In der dritten Fußballliga hat Wien Wiesbaden in Würzburg mit 0:4 verloren. Das waren die Nachrichten.
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6: Der Höhepunkt der sechsten Hitzewelle ist heute. Die Temperaturen bis 39 Grad. Es geht sonnig los, auch heute Morgen schon. Wir sehen, dass die Sonne ist aufgegangen und blendet schon so ein bisschen ins Haus rein. Im Laufe des Nachmittags kommen ein paar Quellwolken dazu und dann sind auch einzelne Schauer oder Gewitter mal drin. Oft bleibt es aber schon eher trocken bei Höchsttemperaturen von 31 Grad rund um Willingen, 39 Grad um Hanau sowie Gelnhausen. In Waldmichelbach im Odenwaldkreis werden es heute 35 Grad, in Wildsachsen im Main-Taunus-Kreis 37. Bei Schauern und Gewittern rechnen wir mit stürmischen Böen, sogar Sturmböen bis 100 km/h. Morgen wechselhaft, nicht mehr so heiß, bei Sonne und Wolken kann es schauern oder auch mal gewittern, oft bleibt es aber wieder trocken bei 24 bis 32 Grad. Die Aussichten dann für den Wochenstart hessenweit unter 30 Grad. Bei Sonne und dichten Wolken gibt es wohl nur selten Regen, meistens bleibt es trocken. Am Dienstag weiter wechselhaft.
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6: Nach wie vor Vorsicht auf der A4 Kirchheimer Dreieck Richtung Erfurt. Zwischen Bad Hersfeld und Friedewald steht ein defekter Pkw auf dem rechten Fahrstreifen.
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6: Die markante Sonnenbrille war sein Markenzeichen. Roy Orbison, und wir haben seinen weltbekannten Hit aus dem Jahr 1960. Das war sein internationaler Durchbruch mit Only the Lonely. Roy Orbison.
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0: Michael Schanze, es ist morgen und ich liebe dich noch immer. HR4 an diesem Samstagmorgen um 7:15. Die bekanntesten hessischen Weine kommen aus dem Rheingau und von der Bergstraße. Aber auch die Rhön gehört dazu. Dort baut Stefan Müller seit ein paar Jahren Wein an. Auf Hessens vermutlich höchstgelegenem Weinberg. Rund um die Heckenmühle bei Hilders wachsen seine Weinstöcke. Und der Winzer im Nebenerwerb hat in diesen heißen Tagen, ja wirklich sehr heißen Tagen, äußerst viel zu tun. Stefan Müller fährt mit einem kleinen Trecker und Wasserfass durch das Weingebiet, durch den Weinberg und bewässert die jungen Rebstöcke.
1: Der große Vorteil ist, dass die Reben jetzt immer älter werden, logischerweise dann tiefer wurzeln und die auch Trockenstress besser verarbeiten können. Allerdings muss es jetzt langsam anfangen zu regnen.
0: Ja, denn logisch, der Winzer kann ja unmöglich alle 3000 Rebstöcke bewässern, die auf einem Hektar Fläche wachsen. Damit daraus Wein wird, hilft die ganze Familie mit. Stefans Frau Christina Müller und ihre Eltern packen auch mit an am Weinberg. Auch sie hofft auf Regen, denn es geht langsam Richtung Weinlese.
2: Meistens so im September, Mitte September, Ende September. Wir sind da ja immer noch ein bisschen später als in den klassischen Weinbaugebieten. Ne? Aber ich glaube auch tatsächlich, durch diesen heißen Sommer jetzt wird es auch früher starten. Also Anfang September geht es dann los.
0: Ja, und auch dann werden viele, viele fleißige Hände mithelfen, damit der Wein aus Hilders in der Rhön später in der Flasche ein feines Tröpfchen wird und im Glas landet und hoffentlich sehr gut schmeckt.
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Die Liebe sind wir. André Stade hat den Song vor 6 Jahren rausgebracht, ist definitiv einer seiner größten Hits. Umso schöner finde ich, dass André bei dem Song selbst gearbeitet hat, und zwar ganz schön viel, als Sänger, als Singer-Songwriter und auch gleichzeitig als Produzent. Alles in einer Person.

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2: Die Hitzewelle nimmt langsam ein Ende, aber heute gibt's nochmal den Höhepunkt. Temperaturen bis 39 Grad. Sonnig ist es auch schon losgegangen bei uns in Hessen. Wir sehen das oben, blauer Himmel und die Sonne strahlt. Im Laufe des Nachmittags kommen so ein paar Quellwolken dazu und dann kann es auch einzelne Schauer und Gewitter geben. Kann, nicht muss. Also es bleibt nämlich meistens trocken bei Höchsttemperaturen von 31 Grad rund um Willingen und 39 Grad rund um Hanau und Gelnhausen. Schauen wir auf die Frühwerte von heute Morgen. Die Messwerte um 7 Uhr in Frankfurt stark bewölkt bei 20 Grad, genauso Gießen bei 16 Grad, der kleine Feldberg 25 Grad sogar schon. In Michelstadt, in Fehborn-Michelstadt 21 Grad, wolkenlos in Schauenburg bei 17 Grad, die Wasserkuppe auch da, blauer Himmel bei 20 Grad.
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2: Ja, das ist schön heute Morgen. Es sind zumindest nicht so viele Meldungen da. Jetzt sind es zwei. Vorsicht erstmal auf der A5 Frankfurt-Darmstadt zwischen Zeppelinheim und Langemörfelden. Da sind erstmal Personen auf der Fahrbahn. Deswegen da bitte besonders vorsichtig und langsam fahren. Dann die A4 Kirchheimer Dreieck Richtung Erfurt zwischen Bad Hersfeld und Friedewald steht ein defekter LKW auf dem rechten Fahrstreifen.
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2: Hallo zusammen, machen wir doch mal eine schöne, gemütliche Wanderung durch die Rocky Mountains. Ganz gemütlich. Die blauen Bergseen, die wunderschönen Wälder, blauer Himmel, die Sonne darüber. Und alles ist klar, wenn dann auch noch John Denver zu hören ist mit Take Me Home, Country Roads.
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0: Ja, das ist wie ein Déjà-vu. Ist es aber nicht wirklich. Eigentlich haben wir Dobermann Dobby vor 5 Jahren ja schon einmal vorgestellt. Der Rüde ist inzwischen 8 Jahre alt und war zwischendurch auch mal vermittelt, sucht aber jetzt leider wieder ein neues Zuhause. Also war keine lange Zeit, wo er mal wirklich zu Hause sein konnte. Diesmal hoffentlich für immer. HR4-Reporter Till Möller hat Hund und Pflegerin in Bad Karlshafen im Kreis Kassel getroffen.
2: Dobby, sitz. Super, sitz.
3: Dobermann Dobby hat Bronja Schäfer fest im Blick. Schließlich hat die 29-jährige Tierpflegerin die Leckerlis in der Hand.
2: Na fein. Und? Such.
4: Er ist unglaublich futtermotiviert. Ne? Also das merkt man. Sobald man Essen hat, hat man keinen ruhigen Hund mehr.
3: Dobby ist etwa 8 Jahre alt, ein rund 60 cm großer Hund, wache Augen, braunes Fell.
4: Na, so schokobraun, dunkelbraun. Dobby ist ein netter Dobermann-Mischling. Also klar, man muss wissen, was man sich da holt. Natürlich hat er Territorialverhalten, aber er ist vom Wesen her super sanft. Er ist feinfühlig, er ist manchmal auch unsicher. Aber er kann halt auch anders, er kann super frech sein.
3: Der Dobermann Rüde wurde zunächst als Hofhund gehalten, dann hin und her gereicht, mit Station im Tierheim in Kassel. So schildert es der Tierhafen in Bad Karlshafen, wo Dobby nun untergekommen ist.
4: Ja, und dann hat er immer mal wieder Interessenten gehabt, aber nichts Ernstes. In Kassel war er schon mal vermittelt und ist dann auffällig geworden. Und im Endeffekt ist es da halt wirklich wichtig, dass man die Körpersprache vom Hund lesen kann und dass man auch lernt, ihn zu lesen einfach. Weil das werden wahrscheinlich so die Punkte sein, die schiefgelaufen sind.
3: Trotz dieses unsteten Lebens und obwohl der Alltag im Heim Stress mit sich bringt, hat Dobby sein freundliches Wesen bewahrt und ist bestenfalls in erfahrene Hände abzugeben.
4: Das ideale Zuhause wäre tatsächlich jemand, der Dobermann-Erfahrung hat, der Lust hat, auch wirklich mit ihm noch ein bisschen was zu machen, sich natürlich auch damit auskennt, wenn der Hund schon mal gebissen hat, aber auch damit umgehen kann, dass der Hund auch zwischendurch einfach unsicher ist oder frech wird.
3: Was man noch wissen sollte, Dobby leidet unter einer Schilddrüsenunterfunktion und er hat leichte Arthrose, kann aber immer noch regelmäßig 5 bis 6 Kilometer Gassi gehen.
4: Sobald man ihn einmal kennengelernt hat und sein Vertrauen erobert hat, sage ich mal, macht er halt wirklich Spaß und hat Freude daran, mit einem zu arbeiten.
3: Dobermann Dobby freut sich über neue Besitzer, die Spaß hätten, mit ihm zu arbeiten und ihm ein neues Zuhause schenken.
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Boah, absoluter Gänsehaut-Song. Mensch von Herbert Grönemeyer ist das meistverkaufte deutschsprachige Album. Und das war definitiv ein sehr emotionales Comeback von ihm nach 4 Jahre langer Auszeit.

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5: 8 Uhr. Patientenschützer wollen Hitze als Grund in Totenschein. Hürtgenwald in der Eifel steht weiter in Flammen. Mindestens 20 Tote nach Erdbeben in Indonesien. Das Wetter sonnig, nachmittags örtlich Schauer und Gewitter, 31 bis 39 Grad. Mein Name ist Theresia Tautz. Guten Morgen. Die Deutsche Stiftung Patientenschutz will, dass Hitze als Todesursache künftig auf dem Totenschein vermerkt wird. Das hat Vorstand Brüsch der Rheinischen Post gesagt. Nach Angaben des Robert-Koch-Instituts sterben in Deutschland immer mehr Menschen an den Folgen hoher Temperaturen. Aus der Nachrichtenredaktion Katja Irle.
6: Laut RKI liegt die Zahl der Hitzetoten in diesem Jahr bei aktuell 12.500. Auf den Totenschein dieser Menschen steht dabei nicht Hitze als Ursache, denn in der Regel sterben die Leute an einer Kombination aus hohen Temperaturen und Vorerkrankungen. Sie haben zum Beispiel Probleme mit dem Herzen, der Lunge oder den Nieren. Die Stiftung Patientenschutz fordert aber eine klare Statistik. Brüsch sagt, nur dann wird klar, welche Folgen der Klimawandel wirklich hat und man kann besser reagieren.
5: Der Hürtgenwald in der Eifel steht weiter in Flammen. Nach Angaben der Feuerwehr wurde in der Nacht in besonders gefährdeten Gebieten das Personal verdoppelt. Die Lage sei aber stabil. Im bereits evakuierten Ort Gai hat die Bundeswehr mit speziellen Panzern neue Schneisen geschlagen, damit das Feuer nicht auf andere Bereiche übergreift. Heute Morgen sollen dann wieder Löschhubschrauber über das Brandgebiet fliegen. US-Präsident Trump hat wieder einmal angekündigt, fremdes Staatsgebiet zum Eigentum der USA zu machen. Er sagte in New York, dass er die Straße von Hormuz annektieren will, sobald der Iran-Krieg beendet sei. Weitere Angaben machte er bisher nicht. Aus dem Iran hieß es, man lasse sich durch Drohungen nicht einschüchtern. Es ist nicht das erste Mal, dass Trump fremdes Territorium beansprucht. Ähnliche Äußerungen hatte es unter anderem zu Kanada, Grönland und dem Gazastreifen gegeben. Vor der indonesischen Insel Flores hat es ein schweres Erdbeben gegeben. US-Behörden geben die Stärke mit 7,7 an. Das Epizentrum lag demnach in einer Tiefe von rund 10 Kilometern. Rettungsdienste gehen inzwischen von mindestens 20 Toten aus. Viele weitere Menschen seien verletzt. Tausende waren wegen einer Tsunami-Warnung aus ihren Häusern geflohen. Die Warnung ist inzwischen aber wieder aufgehoben. Feuer in der Nacht im Kreis Marburg-Biedenkopf. Auf einem Feld bei Wetter sind Heuballen abgebrannt. HR-Reporter Daniel Kätner.
7: Die Rede ist von über 500 Stück, sagt die Polizei. Das Feuer wurde um kurz vor Mitternacht gemeldet, zwischen den Stadtteilen Unterrospe und Göttingen. Es kam zu einer großen Rauchwolke. Laut Polizei hat die Feuerwehr die Heuballen kontrolliert abbrennen lassen. Verletzt wurde niemand. Warum es gebrannt hat, ist bisher unklar. Die Polizei ermittelt.
5: Weitere Goldmedaille für Deutschland bei der Leichtathletik-EM in Birmingham. Owen Unser hat am Abend das Finale im 200-Meter-Sprint gewonnen, 3 Tage nach seinem Bronzelauf über 100 Meter. Im 400-Meter-Hürdenlauf holte sich Emil Adjekum die Silbermedaille. Diskuswerferin Shanice Kraft gewann ebenfalls die Silbermedaille. In der zweiten Fußball-Bundesliga hat es am Abend folgende Ergebnisse gegeben. Kiel St. Pauli 2:2 und Braunschweig Bochum 0:1. In der dritten Fußballliga hat Wien Wiesbaden in Würzburg mit 0:4 verloren. Das waren die Nachrichten.
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8: Sommerwetter, heiße Temperaturen, 39 Grad maximal heute. Es ist wirklich ein sehr sonniger Tag. Ein paar Quellwölkchen können hier und da mal dazukommen. theoretisch, praktisch auch einzelne Schauer und Gewitter, aber die sind eher unwahrscheinlich. Es bleibt oft trocken bei Höchsttemperaturen von 31 Grad rund um Willingen und 39 Grad rund um Hanau und Gelnhausen. In Waldmichelbach im Odenwaldkreis werden es 35 Grad, in Gelnhausen im Main-Kinzig-Kreis eben 39 Grad. Bei Schauern und Gewittern, da rechnen wir dann aber auch mit stürmischen Böen, sogar Sturmböen bis 100 km/h. Morgen dann wechselhaft, nicht mehr so heiß. Bei Sonne und Wolken kann es schauern und auch gewittern. Und es bleibt meistens aber schon eher trocken bei 24 bis 32 Grad. Der Wochenstart am Montag hessenweit unter 30 Grad. Bei Sonne und dichten Wolken selten Regen, meistens trocken. 20 bis 27 Grad, auch am Dienstag weiter wechselhaft.
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8: Da haben wir momentan zwei Meldungen. Die erste kommt von der A4 Kirchheimer Dreieck Richtung Erfurt. Zwischen Bad Hersfeld und Friedewald steht ein defekter LKW auf dem rechten Fahrstreifen. Der Langener Waldsee ist schon vollständig ausgebucht und die Parkplätze alle belegt. Bitte nicht mehr anreisen. Das ist die Information. Ich wünsche Ihnen überall, wo Sie unterwegs sind, eine gute Fahrt.
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8: Schönen guten Morgen. Peter Schillings Major Tom, völlig losgelöst. 1982, einer der größten Hits in der neuen deutschen Welle. Ja, und noch heute bei Spielen der deutschen Fußballnationalmannschaft. Immer in den Stadien gespielt. Der macht immer Laune. Und davor haben wir auch vieles, was Laune macht. Die Righteous Brothers und die Carpenters.
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0: 25.000 Menschen in Bad Nauheim feiern Elvis Presley, den King of Rock'n'Roll, beim European Elvis Festival. Es sind Elvis-Fans von überall auf der Welt an diesem Wochenende bei uns Gast in Hessen. Auch Christel aus Belgien feiert wieder mit.
1: Ich freue mich, dass ich wieder in Bad Nauheim bin zum Elvis Festival, weil wir hier immer gute Freunde begegnen von anderen Ländern und auch für die Stimmung. Es ist immer eine schöne Stimmung.
0: Ja, die ist auf jeden Fall zu erwarten. Viele stilecht gekleidet, singen, tanzen zur Musik von Elvis Coverbands, schauen sich dann auch noch Elvis-Filme an und machen Selfies von alten bunten Cadillacs natürlich mit sich davor. Für Gerd aus Bad Nauheim ein absolutes Heimspiel.
2: Ich freue mich, hier im Elvis Festival zu sein. Aufgrund der Musik, der vielen Autos, der Menschen, die sich einfach in dieser Zeit wohlfühlen.
0: Ja, kann ich mir richtig gut vorstellen. Elvis war in seiner Zeit bei der US Army in Friedberg stationiert und hat in Bad Nauheim gewohnt. Seit fast 25 Jahren feiern sie das jedes Jahr. Und gestern zur Eröffnung haben sie Elvis posthum zum Ehrenbotschafter von Bad Nauheim ernannt. Ja, ich glaube, der King hätte sich da bestimmt gefreut. Hier ist er für uns alle, Elvis Presley in HF4. Ganz sicher, da bleibt keiner sitzen am Frühstückstisch. Hound Dog.

Tirol bricht im Tourismus regelmäßig Rekorde, zählt mit 50 Millionen Übernachtungen jährlich zu den beliebtesten Urlaubsregionen der Alpen. Wundert mich gar nicht, meine Nachbarn schwärmen. Fast jeder, der mal da war, will da wieder hin. Besonders wir Deutschen lieben es. DJ Ötzi hat's da ein bisschen näher, er stammt aus Tirol.

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2: Der Höhepunkt der 6. Hitzewelle, der ist heute. Temperaturen bis 39 Grad. Sonnig geht's schon los heute Morgen. Im Laufe des Nachmittags kommen dann ein paar Quellwolken dazu. Einzelne Schauer sind selten. Gewitter sind möglich. Es bleibt meistens trocken. Schauen wir auf die Messwerte von heute früh um 8 Uhr in Frankfurt. 21 Grad, Gießen-Wettenberg, da ist es wolkenlos bei 18 Grad. Der kleine Feldberg 27. Vielbronn-Michelstadt 23 Grad, Schaumburg wolkenlos 21 und auch blauer Himmel. Auf der Wasserkuppe für die Segelflieger sieht es da wunderbar aus bei 23 Grad.
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2: Die A4, Kirchheimer Dreieck Richtung Erfurt zwischen Bad Hersfeld und Friedewald, steht ein defekter LKW auf dem rechten Fahrstreifen. Der Langener Waldsee ist schon vollständig ausgebucht und die Parkplätze alle belegt. Also deswegen bitte nicht mehr anreisen.
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2: Allen zusammen einen schönen guten Morgen.
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0: Aktueller Song, Claudia Jung, die Liebe meines Lebens für immer, du. Ich habe bei meinen Kindern großen Wert darauf gelegt, dass sie ganz früh, so früh wie möglich schwimmen lernen. Das haben sie alle bei der DLRG gelernt. Es war wirklich klasse. Gibt viele Möglichkeiten, vor allem Kinder sollten es auf jeden Fall lernen. Und genau dafür gibt es das neue Programm Kasseler Welle. Die Stadt will, dass alle Zweitklässler schwimmen lernen, ohne Wenn und Aber. 1400 Schüler machen zum Start in dieser ersten Woche nach den Sommerferien mit. Das Projekt ist laut der Stadt deutschlandweit einmalig. HR4-Reporter Fabian Schmidt hat vom Beckenrand mal zugeschaut.
1: Es ist brechend voll im Kasseler Auebad. Und das an einem Freitagvormittag. Überall tummeln sich kleine Grüppchen mit Kindern und Schwimmlehrern. Verteilt in der ganzen Halle wurden große Podeste ins Wasser versenkt. So können Nichtschwimmer auch in tiefem Wasser stehen. Eine Gruppe von Grundschülern spielt gerade zusammen mit einer Schwimmlehrerin Wasserspiele. Mit dabei ist auch die 7-jährige Malina. Die Zweitklässlerin erzählt stolz, was sie in dieser Woche schon alles gelernt hat.
2: Wie man ins Wasser springt und über Wasser bleibt. Tiere im Wasser nachzumachen. Der Seestern, wenn man sich so auf den Rücken legt.
1: Es ist ein Schwimmkurs der Superlative. 1400 Zweitklässler aus Kassel sollen in den nächsten Wochen 5 Tage Schwimmunterricht am Stück bekommen. Das Auebad hat große Flächen für die Kinder abgesperrt. Die Stadt lässt eigens Busse zu 19 Grundschulen fahren. Schulen haben extra Projektwochen für die Klassen ausgerufen. Kasseler Welle hat die Stadt das Projekt getauft. Für Oberbürgermeister Sven Schöller von den Grünen ist das Ziel klar.
3: Wir wollen, dass jedes Kind hier in Kassel schwimmen lernt. Kein Kind soll die Grundschule verlassen, ohne schwimmen zu können.
1: Zwar gibt es an allen Grundschulen hessenweit Schwimmunterricht, der reiche aber bei vielen Schülern längst nicht mehr aus, um schwimmen zu lernen, sagen Sportlehrer. Die Kasseler Welle soll Grundschüler viel früher mit dem Wasser vertraut machen. Eine Woche lang bekommen die Zweitklässler jeden Tag 90 Minuten Schwimmunterricht. Zum Schwimmenlernen reicht das zwar noch nicht, zur Prävention von Ertrinken aber schon, sagt Projektleiter Sebastian Fischer von der Uni Kassel.
4: Zum Beispiel, wie komme ich aus dem Wasser raus? Das heißt, wenn ich zum Beispiel in die Fulda stürze, dann brauche ich eine Idee, wie kann ich auf eine Erhöhung wieder rausklettern, wenn ich von dem Steg reingefallen bin? Oder warum sollte ich eigentlich eine Rettungsweste auf einem Boot tragen? Ganz viele Kinder, die wir hier haben, hatten noch nie eine Rettungsweste an.
1: Das Projekt wird von der Uni Kassel wissenschaftlich begleitet. Die Stadt will auch in den kommenden Jahren an ihrer Welle festhalten. Schließlich sei das Projekt bundesweit einmalig. Bis 2030 sei die Finanzierung gesichert.
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Da, die Gypsy Kings machen Lust auf Sommer. Volare hier bei uns in HR4 an diesem Samstagmorgen. Da habe ich noch einen Tipp für Sie, also für alle Fans von Oldtimern in Angersbach im Vogelsbergkreis. Da gibt's morgen nicht nur alte Autos, da gibt's auch ganz alte Traktoren. Heute ist erstmal Anreise und großes Hallo im Festzelt. Ja, und morgen, da wird's richtig rattern.

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5: 9 Uhr. Patientenschützer wollen Hitze als Grund in Totenscheinen. Mindestens 20 Tote nach Erdbeben in Indonesien. Hunderte Heuballen in Mittelhessen in Flammen. Das Wetter sonnig, nachmittags örtlich Schauer und Gewitter, 31 bis 39 Grad. Mein Name ist Theresia Tautz. Guten Morgen. Hitze soll als Todesursache auf Totenschein vermerkt werden. Das fordert die Deutsche Stiftung Patientenschutz. Bisher tauchen hohe Temperaturen als Todesursache nicht auf. Denn die meisten Menschen sterben nicht unmittelbar an der Hitze, sondern weil sie Vorerkrankungen haben. Aus der Nachrichtenredaktion Georg Wolf.
6: Den Folgen des Klimawandels muss endlich ein Gesicht gegeben werden, sagte der Vorstand der Deutschen Stiftung Patientenschutz Brüsch der Rheinischen Post. Schließlich berechnet das Robert-Koch-Institut die Zahlen der Hitzetoten mit Hilfe von statistischen Modellrechnungen. Die genauen Zahlen kenne niemand. Brüsch fordert nun, dass auf dem Totenschein künftig festgehalten werden müsse, ob Hitze die Ursache war und wo der Tod eingetreten sei, ob im Krankenhaus, Pflegeheim oder zu Hause.
5: Der Hürtgenwald in der Eifel steht weiter in Flammen. Nach Angaben der Feuerwehr wurde in der Nacht in besonders gefährdeten Gebieten das Personal verdoppelt. Seit dem Morgen sind auch wieder Löschhubschrauber in der Luft. Insgesamt sind 1.400 Einsatzkräfte vor Ort. Die Lage ist laut Feuerwehr inzwischen stabil. Wann die Menschen in den evakuierten Ort Gai zurückkehren können, ist aber noch unklar. Bei einem Erdbeben in Indonesien sind laut Behörden mindestens 20 Menschen ums Leben gekommen. Mehrere Menschen sind verletzt, viele Gebäude zerstört. ARD-Reporterin Anna-Lu Beckmann.
7: Mit einer Stärke von 7,7 erschütterte das Erdbeben am frühen Morgen Teile Ostindonesiens. Es ereignete sich rund 70 Kilometer vor der Nordküste der Insel Flores. Stromausfälle in einigen Städten und Dörfern würden die Such- und Rettungsmaßnahmen behindern, so örtliche Polizeikräfte. Auf Flores leben rund 1,8 Millionen Menschen. Insbesondere der Westen der Insel ist bei Touristen beliebt.
5: US-Präsident Trump hat wieder einmal angekündigt, fremdes Staatsgebiet zum Eigentum der USA zu machen. Er sagte in New York, dass er die Straße von Hormuz annektieren will, sobald der Iran-Krieg beendet sei. Weitere Angaben machte er bisher nicht. Aus dem Iran heißt es, man lasse sich durch Drohungen nicht einschüchtern. Es ist nicht das erste Mal, dass Trump fremdes Territorium beansprucht. Ähnliche Äußerungen hatte es unter anderem zu Kanada, Grönland und dem Gazastreifen gegeben. Der frühere Cambridge-Professor Jason Ardai ist tot aufgefunden worden. Das berichten BBC und Sky News. Die Londoner Polizei teilte nur mit, in London sei die Leiche eines 41-Jährigen entdeckt worden. Der Soziologe Ardai war zurückgetreten, nachdem es unter anderem Plagiatsvorwürfe gegen ihn gegeben hatte. Auch Teile seiner Lebensgeschichte wurden öffentlich angezweifelt. Ardai war jüngster schwarzer Professor der Universität Cambridge geworden. Feuer in der Nacht im Kreis Marburg-Biedenkopf. Auf einem Feld bei Wetter sind Heuballen abgebrannt. hr-Reporter Daniel Kettner.
8: Die Rede ist von über 500 Stück, sagt die Polizei. Das Feuer wurde um kurz vor Mitternacht gemeldet, zwischen den Stadtteilen Unterrospe und Göttingen. Es kam zu einer großen Rauchwolke. Laut Polizei hat die Feuerwehr die Heuballen kontrolliert abbrennen lassen. Verletzt wurde niemand. Warum es gebrannt hat, ist bisher unklar. Die Polizei ermittelt.
5: Das waren die Nachrichten.
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9: Da haben wir zunächst mal die Temperatur- und Niederschlagswerte. Höchsttemperaturen gestern Schauenburg 35 Grad, Frankfurt 37. Die Tiefstemperaturen vergangene Nacht Schauenburg 16, Frankfurt 18 Grad. Von gestern früh bis heute früh gab es in Vielbrunn, Frankfurt, Gießen und Schauenburg keinen Niederschlag. Tiefstemperaturen gestern Frankfurt 20, Schauenburg 15 Grad. Heute haben wir den Höhepunkt der sechsten Hitzewelle nochmal mit Temperaturen bis 39 Grad. Sonnig geht's los. Im Laufe des Nachmittags ein paar Quellwölkchen hier und da. Einzelne Schauer und Gewitter sind zumindest möglich. Oft bleibt es aber eher trocken. Die Temperaturen so um die 31 Grad rund um Willingen, 39 Grad rund um Hanau und Gelnhausen. Bei Schauern und Gewittern, da rechnen wir sogar mit stürmischen Böen, vielleicht sogar Sturmböen bis 100 km/h. Morgen wechselhaft nicht mehr so heiß, bei Sonne und Wolken kann es schauern oder auch gewittern, bleibt aber eher trocken bei 24 bis 32 Grad. Die Aussichten dann für die kommende Woche, Montag geht es hessenweit unter 30 Grad los, bei Sonne und dichten Wolken kaum Regen, meistens trocken, am Dienstag weiter wechselhaft.
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9: Gute Nachrichten, keine Meldungen.
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9: Schönen guten Morgen. Wie frei willst du sein? 1980 ist der Titel auf Platz 1 der ZDF-Hitparade gelandet.
10: Hallo again, Howard Grabnitt hier. Ich wünsche Ihnen ein schönes Wochenende mit HR4.

0: Ich fand das als Kind schon total spannend, so mit einer Seifenkiste unterwegs zu sein, da drin zu sitzen, in einer selbstgebauten, über die Straße runter brettern. In Oberursel ist heute so ein großes Seifenkistenrennen und es ist auch gleichzeitig das älteste in Deutschland. 1904 haben sie damit angefangen, zwischendurch mal eine Pause und dann seit 2009 wieder regelmäßig. Stefan Ramert organisiert es mit vielen anderen ehrenamtlich. Guten Morgen, Herr Ramert.
1: Ja, guten Morgen, Herr Becker.
0: Eine Seifenkiste ist ja wirklich was sehr Originelles. Das ist eine Holzkiste auf Rädern mit Lenkung und Bremsen. Was hat Sie da so gepackt? Was fasziniert Sie daran am meisten?
1: Die Möglichkeit, Kreativität auszuleben. Ich sehe das bei meinen Kindern in meiner eigenen Seifenkiste. Die war schon mal ein pupsendes Einhorn. Dann ist sie jetzt ein Radiergummi. Also man kann die Kreativität frei ausleben. Und vor allen Dingen, da wir ein Spaßrennen sind, haben wir da auch eine sehr große Vielfalt an Seifenkisten.
0: Sie haben es ja gerade schon gesagt, wie der Papa, so die Kinder. Schrauben und bauen Sie denn die Kisten dann gemeinsam?
1: Wir haben eine Kiste, die wird halt optisch im Moment immer wieder aufbearbeitet oder halt technisch gewartet. Und wir machen das gemeinsam, ja.
0: Also die wissen auch, wo die Schraube sitzt?
1: Die kommen auch klar damit, die Kiste alleine zu zerlegen und wieder zusammenzusetzen, notfalls, ja.
0: Die Seifenkisten sind ja sehr unterschiedlich. Sie haben es eben schon mal angedeutet, darunter sind sehr spezielle Gefährte.
1: Also wir haben zum Beispiel, ich kenne sie noch nicht, zum ersten Mal die Knochenkarotten dabei. Ich stelle mir davor wahrscheinlich eine orange, karottenförmige Kiste vor. Ich weiß es noch, ich lasse mich überraschen. Wir haben angekündigt einen Traktor. Da hat der Vater mit den Kindern zusammen einen Trecker gebaut als Seifenkiste. Oder wir haben ein Feuerwehrauto, was ein hiesiger Metallbauer zusammen mit einer Familie gebaut hat. Also ich lasse mich überraschen mit der Vielfältigkeit.
0: Ja. Wahnsinn. Und rollende Badewanne, rollendes Sofa ist auch nicht ausgeschlossen.
1: Das sind Kisten, die mal mitgefahren sind von örtlichen Betrieben. Ist leider eingeschlafen. Würde ich mir wieder wünschen, dass sich der örtliche Betriebe beteiligen und vor allen Dingen auch Seifenkisten zur Verfügung stellen.
0: 25 Kinder und 15 Erwachsene haben sich ja bis jetzt angemeldet. Was genau steht für die heute an? Wie können wir uns das Rennen vorstellen?
1: Ja, wir machen 4 Läufe für jede Kiste, getrennt nach Erwachsenen- und Kinderlauf. Jede Kiste wird so ungefähr 20 bis 25 Sekunden fahren. Ich sage, manche Kiste kommt auch gar nicht unten an, ohne anzuschieben, aber das macht den Spaß an der Geschichte aus.
0: Bevor die dann alle auf die Piste dürfen, kommt tatsächlich erstmal der TÜV. Also eine Seifenkiste ist ja kein Auto und hat ja auch keinen Motor. Was prüfen die da?
1: Also wir prüfen die Kisten hinsichtlich der Bremse und der Lenkung, dass das hundertprozentig funktioniert. Und auch das Gewicht. Wir haben eine Gewichtsbeschränkung drin. Dann bitte einfach erst die Kiste nicht zu schnell werden. Und zweitens, auch wenn Sie jetzt in die Strohballen fahren, die die Strecke begrenzen, dass da nicht so viel passieren kann.
0: In Oberursel ist heute Deutschlands ältestes Seifenkistenrennen. 13 Uhr TÜV-Prüfung, 15 Uhr geht das Rennen los, 18 Uhr Siegerehrung. Viel Spaß wünsche ich.
1: Vielen Dank. Tschüss.
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Bevor BJ Thomas allein vor Millionen Menschen seinen Superhit Raindrops Keep Falling on My Head gesungen hat, war er als Junge in einem Kirchenchor nur einer von vielen. Und da hat er seine sanfte Solostimme auf den Weg gebracht. Hi 4 am Samstagmorgen.

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4: Jetzt am Morgen ist der Himmel meistens klar. Große Temperaturunterschiede haben wir zwischen Bergen und Tälern, zum Beispiel in oberen Eder- und Fuldatal 10 bis 13 Grad, so ist es da losgegangen, um Driedorf und Bärfelden schon 22 oder 23 Grad. Schauen wir mal auf die Temperaturen in den Regionen. In Fulda 10 Grad, Lora im Landkreis Marburg-Biedenkopf 14 Grad, im Landkreis Kassel in Udenhausen 17. Der Landkreis Groß-Gerau 20 Grad in Rüsselsheim und der Lahn-Dill-Kreis 23 Grad in Driedorf.
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4: Die A7 Fulda Richtung Kassel zwischen Bad Hersfeld-West und Homberg-Efze 3 Kilometer Stau.
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4: Und mit viel schöner Musik. Schönen guten Morgen. Und das heißt Nena mit Leuchtturm, Semino Rossi mit Vamos Amore Mio und Jeanette Portiquevas.
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0: Nina und ihr Leuchtturm.
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0: Aufräumen, aussortieren, Ordnung schaffen ist manchmal gar nicht so einfach, finde ich, in den eigenen vier Wänden, da auch noch den Überblick zu behalten. Genau dabei hilft Ordnungscoach Alexandra Schuh aus Bickenbach im Kreis Darmstadt-Dieburg. Sie zeigt uns, wie aus Chaos ein System werden kann. HR4-Reporterin Helene Wilke hat sie zu Hause besucht und sich erst mal zeigen lassen, wie Alex selbst Ordnung hält.
2: Ein kleiner Abstellraum, ungefähr ein Quadratmeter, mit Dachschräge. Für Alexandra Schuh aus Bickenbach im Kreis Darmstadt-Dieburg das Paradies.
3: Das ist mein Abstellraum, das ist mein liebster Ort in der Wohnung. Jeder sollte einen Abstellraum haben. Ich habe mir immer einen gewünscht und ich liebe es. Hier hat es angefangen mit so einem Restschluck Wein, 90er-Musik und dann habe ich hier gewurschtelt und umgefüllt, Boxen sortiert und zugeordnet, geguckt, was brauche ich und was braucht einen Platz und was kommt immer wieder nach.
2: Und so ist aus dem Hobby irgendwann ein Nebenjob geworden. Ordnungscoach nennt sich das. Die Idee dazu entstand bei einem Glas Wein mit einer Freundin.
3: Ja, einfach ein geselliger Abend. Mit was würdest du am liebsten dein Geld verdienen, wenn du die freie Wahl hättest? Und wo vergisst du die Zeit? Und ja, beim Aufräumen, Umsortieren, Umfüllen verliere ich irgendwie das Zeitgefühl und gute Musik an. Und dann ist das eigentlich immer ein Selbstläufer.
2: Wer jetzt an perfekt gefaltete T-Shirts und radikal ausgemistete Kleiderschränke denkt, ja, das gibt's hier auch. Aber erstmal gibt es meistens das große Sortierungschaos vor dem schönen Aufgeräumten.
3: Das kann durchaus passieren, dass wenn man in diesem Prozess ist und sagt, okay, alles raus, jetzt wird erstmal sortiert, dass man natürlich ein Riesenchaos erstmal fabriziert und dann aber schauen kann, okay, und was davon brauche ich? Und da anzufangen, ich glaube, das ist so der erste Schritt, der vielleicht dann ab und zu so ein bisschen Unterstützung von außen braucht, genau.
2: Dann wird aus dem Chaos so ganz langsam ein System. Zum Beispiel hier in der Küche. Da gibt es diese Krimskrams-Schublade, die auch ich zu Hause habe, in die so eigentlich alles darf.
3: Die habe ich auch. Aber ich habe einfach ganz viele Unterteilungen und ich schmeiße nämlich immer die gleichen Sachen in diese Schublade. Und auch diese Schublade ist völlig in Ordnung, dass sie da ist. Und da ist es so zu schauen, okay, was ist in dieser Schublade? Was fliegt denn da immer rein? Weil es sind oft die gleichen Sachen. Und das hilft einfach, dass das auch einen Platz hat. Obwohl es ja irgendwie chaotisch erstmal scheint, aber es hat durch die Unterteilung klare Plätze.
2: Das klingt fast ein bisschen banal, aber genau diese kleinen Lösungen sind es, die Alex an ihrem Job mag. Ein aufgeräumter Schrank, bei dem alles seinen Platz hat, ist natürlich ein Erfolgserlebnis. Aber am Ende geht es vor allem darum, dass sich die Leute bei sich daheim wohlfühlen.
3: Weil das ist ja auch genau das ist, was ich so gerne mag, dass mein Zuhause wirklich so meins ist und ja, es einfach schön macht.
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0: Ach, und da ist er, der Michael. Und er freut sich schon auf seine Sendung, gell?
1: Das stimmt, ja. Und danach geht's dann schnell nach Hause.
0: Ja.
1: Und dann geht die Freude weiter. Meine Tochter kommt nämlich heute zu Besuch. Ich habe ja zwei, ne? Habe ich ja schon mal erzählt. Die eine hat einen Hund und die andere, die hat eine Drohne.
0: So, und die kommt heute, Vergleich, ja.
1: Ja, und heute ist Drohnenfliegen angesagt. Ich habe überhaupt keine Ahnung davon, noch nie gemacht. Und deswegen freue ich mich drauf. Die kosten ja auch nicht mehr so viel, falls ich das Ding gegen die Wand donnern. Ne? Das
0: ist so, ich weiß nicht, ob deine Tochter so begeistert ist. Ja.
1: Ja, weiß ich auch nicht. Mal sehen. Kennst du dich aus damit? Hast du Tipps?
0: Nee, also ich persönlich bin so ein Ding auch noch nie geflogen. Nee. Ich bin nur sehr beeindruckt. Ich schaue ja immer die Europameisterschaft Leichtathletik. Ich bin ja ein Riesenfan.
1: Ja.
0: Und da sehe ich, wie die mit der Drohne unter den Hürden durchfliegen, wo die am Start sitzen. Also die haben es so drauf. Oder wo der Speer fliegt, fliegt die Drohne hinter dem Speer her. Also so eine Perspektive zu haben, finde ich absolut irre.
1: Siehst du, sowas mache ich auch heute. Ich suche mir Sportler und jag die mit der Drohne. Sowas in der Art.
0: Da hast du irgendwas falsch verstanden.
1: Ach so.
0: Gleich kommt Michael, damit sie es richtig verstehen. Ich bin Uwe Becker. Tschüss.

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5: 10 Uhr. Rheinwell-Nachbesserung bei Krankenkassenreform. Patientenschützer für Hitze als Grund in Totenschein. Eintracht-Testspiel gegen Brentford. Das Wetter sonnig, nachmittags örtlich, Schauer und Gewitter 31 bis 39 Grad. Mein Name ist Theresia Tautz. In der Debatte über Reformen der Bundesregierung fordert Hessens Ministerpräsident Rhein, dass bei den gesetzlich Krankenversicherten nachgebessert wird. Der CDU-Politiker sagte im hr-Sommer-Interview, der Bund müsse alle Kosten für Bürgergeldempfänger übernehmen. hr-Landtagskorrespondent Nicolas Buschlüter.
6: Ob Rente oder Gesundheit, Rhein hat die umstrittenen Reformpläne der schwarz-roten Bundesregierung grundsätzlich verteidigt. Im hr-Sommer-Interview forderte er trotzdem eine wichtige Änderung im Gesundheitsbereich. Es sei ungerecht, wenn die gesetzlichen Krankenkassen weiterhin den größten Teil der Gesundheitskosten für Bürgergeldempfänger aus den Beiträgen ihrer Versicherten bezahlen müssen. Es gehe laut Rhein um einen Fehlbetrag von 18 Milliarden Euro, die der Bund komplett übernehmen solle.
5: Die Deutsche Stiftung Patientenschutz will, dass Hitze als Todesursache künftig auf dem Totenschein vermerkt wird. Das hat Vorstand Brüsch der Rheinischen Post gesagt. Nach Angaben des Robert-Koch-Instituts sterben in Deutschland immer mehr Menschen an den Folgen hoher Temperaturen. Aus der Nachrichtenredaktion Katja Ehle.
7: Laut RKI liegt die Zahl der Hitzetoten in diesem Jahr bei aktuell 12.500. Auf den Totenschein dieser Menschen steht dabei nicht Hitze als Ursache, denn in der Regel sterben die Leute an einer Kombination aus hohen Temperaturen und Vorerkrankungen. Sie haben zum Beispiel Probleme mit dem Herzen, der Lunge oder den Nieren. Die Stiftung Patientenschutz fordert aber eine klare Statistik. Brüsch sagt, nur dann wird klar, welche Folgen der Klimawandel wirklich hat und man kann besser reagieren.
5: Der Hürtgenwald in der Eifel steht weiter in Flammen. Nach Angaben der Feuerwehr wurde in der Nacht in besonders gefährdeten Gebieten das Personal verdoppelt. Seit dem Morgen sind auch wieder Löschhubschrauber in der Luft. Insgesamt sind 1.400 Einsatzkräfte vor Ort. Die Lage ist laut Feuerwehr inzwischen stabil. Spanien und Marokko bereiten sich mit einem Großaufgebot von Polizei und Militär auf neue Flüchtlinge in Ceuta vor. Seit Tagen gibt es Aufrufe in den sozialen Netzwerken, heute wieder zu versuchen, in die spanische Exklave in Nordafrika zu gelangen. Aus Ceuta berichtet Franka Welz.
8: In den online verbreiteten Botschaften heißt es unter anderem, die Grenze von Ceuta werde am 15. August, einem Feiertag in Spanien, geöffnet sein. Aus Sicht der spanischen wie auch der marokkanischen Behörden sollen sich die Szenen vom 30. und 31. Juli auf keinen Fall wiederholen. Vor gut zwei Wochen waren mehr als 70.000 Migranten in Ceuta angekommen. Mehr als 80 Menschen kamen beim Versuch des Grenzübertritts ums Leben. Die meisten von ihnen sind ertrunken.
5: Fußball-Bundesligist Eintracht Frankfurt tritt heute im Testspiel gegen den englischen FC Brentford an. Anpfiff ist um 16 Uhr. hr-Sportreporter Matthias Merget.
9: 5 Siege in der Vorbereitung, es läuft ganz gut für die Hessen. Allerdings mit Brentford wartet nun der stärkste Gegner. Und hier wird sich nochmal deutlicher zeigen, wie gut das Team unter dem neuen Trainer Adi Hütter zusammenarbeitet. Ernst wird es dann für die Eintracht kommenden Freitag im DFB-Pokal. Auch wenn der Oberligist St. Tönis für Frankfurt keine allzu große Hürde sein dürfte.
5: Das waren die Nachrichten.
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10: Heute wird es noch mal heiß, bis 39 Grad bei uns in Hessen. Momentan haben wir so um 25, 26 Grad und noch scheint die Sonne. Im Laufe des Tages kann es aber hier und da Hitzegewitter geben. In der Nacht dann auch einzelne Schauer oder Gewitter, teilweise auch klarer Himmel. Tiefstwerte dann 21 bis 15 Grad. Und morgen am Sonntag verabschiedet sich die Hitzewelle. Dann wird es leicht wechselhaft mit Sonne und Wolken. Schauer und Gewitter kann es auch mal geben. Meistens wird es aber trocken bleiben. 24 bis 32 Grad. Und in die neue Woche geht es dann mit Sonne und Wolken. Meistens trocken. Bisschen Regen ist aber nicht ausgeschlossen. Bis maximal 27 Grad.
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10: Vorsicht auf der A7, Kassel Richtung Fulda. Zwischen Bad Hersfeld-West und Kirchheimer Dreieck liegt ein Holzbalken auf dem linken Fahrstreifen. Aufpassen bitte. Dann haben wir hier noch die A3, Frankfurt Richtung Köln, zwischen Kelzerbach und Raunheim, 4 Kilometer stockend. Und A7, Fulda Richtung Kassel, zwischen Bad Hersfeld-West und Homberg-Efze, 3 Kilometer Stau.
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10: Und mit einem Küsschen geht's in den Samstagvormittag. Von mir natürlich an Sie. Und von Brotherhood of Man. Save your kisses for me. Schönen Samstag.
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0: Über 200 Kilometer durch Rhein und Main schwimmen, von Frankfurt bis nach Köln. Extremschwimmerin Nathalie Pohl aus Marburg hat das erfolgreich gemeistert und ist unsere Heldin der Woche. Sie ist am Dienstagmorgen um 6 Uhr in Frankfurt in den Main gesprungen. Und vorher hat sie uns erzählt, wie sie das Ganze angehen wird.
1: Ganz normal Badekappe und einen normalen Badeanzug. Und das Wasser ist ja tatsächlich sonst eher ein bisschen frischer im Rhein. Deswegen, ich bin eigentlich ganz happy, dass es jetzt ein bisschen wärmer ist. Kaltes Wasser hatte ich die letzten Jahre genug. Ich hoffe nicht, dass ich laufen muss zwischendrin. Ich glaube, wir kriegen das alles hin. Da ist ja noch genug Wasser drin. Also wir haben alles uns angeschaut. Wir kriegen das auf jeden Fall hin, zum Schwimmen reicht.
0: Nathalie Pohl hat schon einige Weltrekorde im Extremschwimmen geholt. Sie hat zum Beispiel die Insel Ibiza und auch Capri umrundet und diesmal durch Main und Rhein. Unsere Reporterin Hanna Neuberger hat den Start in Frankfurt mitverfolgt und sie hat uns erzählt, warum das Niedrigwasser in den Flüssen für die Extremschwimmerin ganz nützlich ist.
2: Das war vorher eine logistische Meisterleistung, quasi abzuklären, wann sie wo schwimmen darf, um nicht den Schiffen in die Quere zu kommen. Jetzt, da weniger Schiffe fahren können, ist da natürlich ein bisschen mehr Luft in alle Richtungen, denn sie schwimmt auch tatsächlich durch die Fahrrinne, weil sie halt auch das Begleitboot dabei hat.
0: Und sie hat es auch tatsächlich geschafft. Nathalie Pohl ist dann in Köln aus dem Rhein gestiegen und wurde von vielen Fans empfangen. Total happy war sie, aber anstrengend war das auch.
3: Tatsächlich, jetzt hier kurz vorm Ziel war extrem starker Gegenströmung. Da musste ich ein bisschen kämpfen, um noch hier reinzukommen, sonst wäre ich an euch vorbeigeschwommen. Aber ja, es war natürlich heute der coolste Tag, der emotionalste Tag, auch jetzt zu sehen, dass so viele hier gekommen sind. Macht mich super glücklich und natürlich jetzt am Ende, dass wir 616.000 Euro zusammenbekommen haben. Das ist natürlich unglaublich und ich glaube, damit können wir in Deutschland ganz, ganz viel bewegen.
0: Tja, das Geld spendet Nathalie Pohl an verschiedene Projekte, damit Kinder und Erwachsene sicher schwimmen lernen. Also Respekt für diese Aktion. Sie ist über 200 Kilometer von Frankfurt bis Köln durch Main und Rhein geschwommen. Laufen musste sie nicht, es war dann doch noch genug Wasser drin.

Lächeln von Pussycat. Smile. Ja, ich glaube, so mancher wird lächeln, ne? Denn die 6. Hitzewelle geht nun zu Ende und damit auch das Leiden. Manche können ja die Hitze nicht so besonders gut ab. Heute müssen wir da nochmal durch, ne? Bis 39 Grad. Also nochmal ordentlich.

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1: 10.31 Uhr.
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1: Zwei Meldungen haben wir. A3 Frankfurt Richtung Köln zwischen Kelsterbach und Raunheim. 4 Kilometer stockender Verkehr. Und A7 Fulda Richtung Würzburg zwischen Fulda Dreieck und Bad Brückenau-Volkers. 5 Kilometer Stau.
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1: Und mit Roger Wittecker und mit der Eloisa, ein alter Name, der übersetzt bedeutet die Gesunde oder die Kluge.
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0: nicht an.
1: A4, aktuelle Meldung aus dem Verkehrszentrum. Vorsicht im Landkreis Hersfeld-Rotenburg auf der L3255 zwischen Friedewald und Herfa. Da sind Rinder im Bereich der Fahrbahn. Bitte aufpassen.

0: 4 am Samstagvormittag mit der Dampfeisenbahn gemütlich durch den Sommersonntag chauffiert werden. So ein Tipp für morgen. Und wenn Sie das machen, dann Kuscheltier nicht vergessen. Das darf nämlich auch mit. Morgen ist große Teddybärenfahrt an der Grube Fortuna in Solms-Oberbiel im Lahn-Dill-Kreis. Und das ist nicht nur was für unsere Kleinen, das ist auch was für die großen Besucher. Die können auch mitfahren natürlich. Ne? Achim Schönberger vom Förderverein, ich grüße Sie.
1: Ja, guten Morgen, Herr Mayer. Hallo.
0: Wenn das zischt und dampft und schnauft, das macht ja immer viel Spaß für die ganze Familie. Sie machen das schon seit vielen Jahren. Worauf können sich jetzt die Kids mit ihren Teddys freuen morgen?
1: Ja, die Kids mit ihren Teddys können sich freuen auf einen wunderschönen Tag auf der Grube Fortuna. Wir werden mit 2 Zügen fahren, mit unserem Grubenzug, mit unserem Kleinmannzug. Der Grubenzug ist etwas kleiner. Da passen vielleicht so 6 Leute in den Wagen rein. Und dann ein größerer Zug, da passen so 60 bis 70 Leute rein. Und dort fahren wir dann durch das Grundbachtal. Das liegt im Prinzip zwischen Solms und Aslar. Das ist so ein kleines Waldtal, wo wir einen Rundkurs aufgebaut haben vor vielen Jahren und mit unseren Zügen fahren. Ja, und jeder, der einen Teddybär mit hat, kann bei der Prämierung mitmachen. Und es gibt dann kleine Geschenke. Und die, die halt keinen von diesen ersten 10 Preisen bekommen, bekommen einen kleinen Trostpreis.
0: Also auf alle Fälle den Teddy nochmal hübsch machen.
1: Unbedingt, unbedingt.
0: Und die Dampfloks, die Sie haben, das sind ja hübsche Schätzchen. Ne? Also die werden ja gehegt und gepflegt von Ihrem Verein. Wie alt sind die inzwischen?
1: Unsere älteste Dampflok ist von 1912 und die jüngste ist von 1944. Die von der Firma Faber und Schnepp, früher auf der Grube Ferni in Großenlinden eingesetzt wurde. Wir haben sie seit einigen Jahren wieder bei uns im Einsatz und nutzen sie. Es ist also eine heimische Lokomotive, war zeitlebens in Hessen gewesen, wobei sie in Breslau gebaut ist, muss man sagen.
0: Wenn Sie jetzt morgen Ihre Runden drehen durchs Grundbachtal, was können da Oma, Enkel und Teddys und Opas erleben?
1: Ja, natürlich die Bahnfahrt. Man kann unsere große Lokomotivsammlung angucken und natürlich auch das Besucherbergwerk.
0: Die Grube Fortuna kann man auch besichtigen morgen.
1: Ja, sicher. Die Grube Fortuna kann man auch besichtigen. Die öffnet um 10 Uhr. Die letzte Einfahrt ist um 16 Uhr üblicherweise. Da ist eine Voranmeldung erforderlich. Wohingegen hier bei unserer Eisenbahn, beim Falkengrubenbahnmuseum Fortuna, keine Voranmeldung erforderlich ist, da wir über ausreichend Kapazitäten verfügen.
0: Und Voranmeldung, das geht noch?
1: Man kann bis einer Stunde vor der Führung sich anmelden.
0: Ein großer Familientag mit Teddybärenfahrt morgen am Sonntag an der Grube Fortuna in Solms-Oberbiel ab 10 Uhr. Achim Schönberger vom Förderverein, vielen Dank fürs Gespräch und viel Spaß morgen.
1: Ja, vielen Dank.

0: Westernhagen in HR4 am Wochenende, am Samstag. Und jetzt Musik aus Australien von New World. Ihr bekanntester und größter Hit, Tom Tom Turnaround, natürlich. Einen anderen kenne ich auch gar nicht, ehrlich gesagt.
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4: 11 Uhr. Behörden sehen Fortschritte bei Kampf gegen Feuer in NRW. Verdi prangert Hitzebelastung in Heimen an. Rhein verteidigt Reformpläne der Bundesregierung. Das Wetter oft sonnig, später lokale Hitzegewitter, 31 bis 39 Grad. Mein Name ist Heiko Schneider. Über dem Hürtgenwald steht keine Rauchsäule mehr. Einsatzkräfte melden nach der Lagebesprechung heute Morgen, dass sich der Großbrand nicht weiter ausgebreitet hat. Heute gehen die Löscharbeiten weiter, auch mit zusätzlichen Löschhubschraubern. Aus der Nachrichtenredaktion Thomas Kuhlmann.
5: Die Bundeswehr hat Schneisen in den Wald geschlagen, um das Feuer auszubremsen. Inzwischen sind 1400 Kräfte vor Ort. Neben Feuerwehrleuten sind das Polizei, Rettungssanitäter, Bundeswehr, Männer und Frauen vom Technischen Hilfswerk. Danke an alle Helfer hat jemand auf ein Schild am Ortseingang gesprayt. Die Flammen stehen 100 Meter vor dem Ortsteil Gai. Die 2000 Einwohner dürfen laut WDR weiter nicht zurück in ihre Häuser.
4: In Pflegeheimen in Deutschland hat es in den vergangenen Wochen teils Temperaturen bis zu 45 Grad gegeben. Das zeigt eine Verdi-Umfrage unter Beschäftigten, die der Gewerkschaft unter anderem 800 Messungen übermittelt haben. Darüber berichten die Funke-Zeitungen. Vom Verdi-Bundesvorstand heißt es, die Aussagen der Mitarbeitenden zeigten zum Teil erschreckende Zustände, die für alte Menschen lebensbedrohlich sein könnten. Verdi fordert jetzt ein Sofortprogramm für den Hitzeschutz. Hessens Ministerpräsident Rhein fordert Nachbesserungen für gesetzlich Krankenversicherte. Hintergrund ist die Diskussion über Reformen der schwarz-roten Bundesregierung. Der CDU-Politiker sagte im hr-Sommer-Interview, der Bund müsse alle Kosten für Bürgergeldempfänger tragen.
6: Die gesetzliche Krankenversicherung, und das halte ich für komplett ungerecht, zahlt einen großen Teil der Bürgergeldempfänger. Oder die Bürgergeldempfänger sind in der gesetzlichen Krankenversicherung. Das ist nicht gerecht und das muss über den Bundeshaushalt geregelt werden. Wir reden über rund 18 Milliarden Euro, um die es da geht.
4: Grundsätzlich verteidigte Rhein im Sommerinterview aber die umstrittenen Reformpläne der Bundesregierung. Das Interview mit dem hessischen Ministerpräsidenten ist auch Thema auf hessenschau.de und am Abend im hr-Fernsehen. Behörden bereiten sich auf möglichen Massenandrang auf Ceuta vor. Medien berichten, dass sowohl Spanien als auch Marokko ihre Sicherheitskräfte an der Grenze verstärkt haben. Heute Morgen sei es aber ruhig geblieben. In sozialen Netzwerken gibt es neue Aufrufe, sich an diesem Wochenende auf den Weg in die spanischen Exklaven Ceuta und Melilla zu machen. Ende Juli waren nach Schätzungen bis zu 80.000 Menschen illegal nach Ceuta gelangt. Der Anschlag auf den Berliner Christopher Street Day Ende Juli hat auch Auswirkungen auf Veranstaltungen in Hessen. Heute startet der CSD in Darmstadt mit zusätzlichen Sicherheitsmaßnahmen, die rund 5.000 Euro gekostet haben. HR-Reporterin Helene Wilke.
7: Die 5.000 Euro kamen über Spenden in die Kasse, so konnte das Sicherheitskonzept angepasst werden. Unter dem Motto "Zeig dich für uns alle" lädt der Darmstädter CSD dieses Jahr ein. Auf dem Karolinenplatz geht es um 12 Uhr los und dann wird durch die gesamte Innenstadt gelaufen. Danach gibt es Musik, Podiumsdiskussionen und am Abend endet der Darmstädter CSD mit einer Dragshow. Den Darmstädter CSD gibt es seit 2011.
4: Das waren die Nachrichten.
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8: Heiß wird's. Bis 39 Grad heute. Momentan sind wir noch bei knapp unter 30 Grad. Außer ganz im Süden, da sind die 30 schon erreicht, in Darmstadt zum Beispiel. Noch scheint die Sonne. Im Laufe des Tages kann es aber hier und da Hitzegewitter geben. In der Nacht dann auch einzelne Schauer oder Gewitter, teilweise aber auch schlicht und einfach nur klarer Himmel. Tiefstwerte 21 bis 15 Grad. Und morgen am Sonntag verabschiedet sich so allmählich die Hitzewelle. Es wird dann leicht wechselhaft sein mit Sonne und Wolken. Schauer und Gewitter kann es auch mal geben. Meistens wird es aber trocken bleiben. 24 bis 32 Grad. Und in die neue Woche geht es dann mit Sonne und Wolken. Meistens trocken. Ein bisschen Regen ist vielleicht mal dabei. Also ist nicht ausgeschlossen, bis maximal 27 Grad.
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8: A3 Frankfurt Richtung Köln zwischen Kelsterbach und Raunheim. 4 Kilometer stockender Verkehr. Und A7 Fulda Richtung Würzburg zwischen Fulda Dreieck und Bad Brückenau-Volkers. 5 Kilometer Stau.
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8: Und mit einer Marionette an der Schnur. Puppet on a String von Strippenzieherin Sandy Shaw. Schönen Samstag.
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0: Der Samstagvormittag mit HR4. Wenn's brennt, schnappen wir uns den Feuerlöscher. Ja, nur wie funktioniert der denn eigentlich? Ich meine, viele haben ja einen zu Hause. Die wenigsten haben den schon mal ausprobiert. Das ist bei mir genauso. Ich habe auch so ein Ding, aber nie benutzt, Gott sei Dank. Ne, war nicht nötig bisher. Aber wenn jetzt mal der Ernstfall eintritt, ja, was dann? Wie geht das jetzt genau? Und genau um solche Themen geht's im Kurs zur Brandprävention beim Feuerwehrverein in Kassel. Der ist speziell für Menschen im besten Alter gedacht. Und HR4-Reporter Nicolas Frühling hat da mal zugeschaut.
1: Ein Horrorszenario. Eine Pfanne mit heißem Fett steht plötzlich in Flammen.
2: Jetzt ist der Moment, wo ich merke, oh Gott, es brennt. Jetzt habe ich noch ein Glas Wasser da stehen und ich nehme jetzt nur mal so eine Sprühflasche, damit man sich vorstellen kann, was passiert, wenn ich das Glas Wasser da reinschütte. Und wahrscheinlich brennt da schneller meine Küchenzeile, als ich das so mit ausbekomme.
1: Alexandra Emde kümmert sich bei der Feuerwehr in Kassel um die Brandschutzerziehung. Erziehung klingt jetzt natürlich erstmal nach Schulunterricht, doch auch nach der Schule muss es damit laut Emde weitergehen.
2: Die meisten Verletzten und Brandtote sind tatsächlich Senioren. Also da ist die Selbstrettungsfähigkeit oft eingeschränkt. In der Schule ist es ein Pflichtthema. Für Senioren, wenn ich mich für interessiere, leider nur.
1: Und die Interessierten sind gekommen.
3: Ich denke halt wie beim Erste-Hilfe-Kurs, es macht einfach Sinn, immer mal wieder einen Refresher zu haben und das aber auch zumindest zu sehen.
4: Wir haben auch so einen Feuerlöscher unten im Haus hängen. Die Bedienung ist nicht ganz einfach und das wollte ich mir gerne heute hier nochmal ansehen. Und vielleicht einige Erfahrungen mit nach Hause nehmen.
1: Gesagt, getan. Nach einem Vortrag voller Infos zu Brandmeldern, Notrufen und dem richtigen Verhalten im Brandfall dürfen die Seniorinnen und Senioren auch selber am Feuerlöscher Hand anlegen. Die 69-jährige Elke Schütz überlegt nicht lange.
5: Dafür sind wir hier, oder? Wo kriegt man schon die Möglichkeit geboten?
6: Ich glaube, es ist aus. Man sollte es mal probieren, damit man da mal ein Gefühl für kriegt, wie schwer sowas ist und wie man das in der Hand handelt.
1: Am Ende sollen die Teilnehmerinnen und Teilnehmer ihre Ängste verlieren, Risiken zu Hause erkennen und einen Plan für den Ernstfall haben, erklärt mir Alexandra Emde.
2: Im Prinzip, wenn nur einer nach Hause geht und seine Elektrogeräte schon mal anschaut, guckt, schmeiße ich vielleicht doch weg oder der Kühlschrank läuft doch nicht mehr so gut und der ein oder andere sich vielleicht auch ein Feuerlöschspray zulegt, also einfach das Erlernte mit nach Hause nimmt und mit den Nachbarn drüber spricht.
1: Und damit scheint sie schon Erfolg gehabt zu haben.
4: Zum Beispiel werde ich mir so einen kleinen Feuerlöscher kaufen für in der Küche zu stellen.
3: Dass ich tatsächlich meine Feuerlöscher, dass die noch mal angucke, wie gut sind die, tun sie was und ansonsten beschmeiße es weg bzw. gib es zurück.
6: Als erstes werden jetzt andere Rauchmelder angeschafft und ein Hitzemelder für die Küche.
0: Ja, die Senioren-Brandschulung im Kurs zur Brandprävention beim Feuerwehrverein in Kassel, also sehr sinnvolle Sache sowas.

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Ein Wimpernschlag weiter sind wir schon bei Tanja Jonak. Regen auf der Haut. Haben wir schon lange nicht mehr gehabt. Könnte aber tatsächlich an diesem Wochenende kommen. HR4 am Samstag.

0: 11.30 Uhr.
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2: Vorsicht auf der A3 Köln Richtung Frankfurt. Zwischen Wiesbadener Kreuz und Raunheim liegt ein Holzteil auf dem mittleren Fahrstreifen. A7 Fulda Richtung Würzburg. Zwischen Fulda Dreieck und Bad Brückenau Wildflecken 7 Kilometer Stau. Und B45 Hanau Richtung Dieburg. Zwischen Hanau-Kleinauheim und der A3 Anschlussstelle Hanau 2 Kilometer Stau.
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2: Einen schönen Samstag und Wochenende wünsche ich Ihnen. Und jetzt Bonnie M. mit dem Daddy Cool. She's crazy like a fool.

0: Wären selbst Old Shatterhand oder Billy the Kid neidisch. Na, an diesem Wochenende ist der Wilde Westen mitten in Hessen. In Lauterbach im Vogelsberg, da steigt nämlich das Westernschießen mit alten historischen Waffen. Der Schützenverein lädt dazu ein, also mit Westernkostümen natürlich, ne? Country-Musik gehört ja auch dazu und eben diese typischen Westerngewehre. HR4-Reporterin Sophia Junginger hat für uns vorab dort vorbeigeschaut.
1: Schrotflinte, Revolver und Unterhebel-Repetiergewehr. Damit wird hier beim SSV Lauterbach auf Distanz geschossen. Drei Disziplinen, drei verschiedene Waffen. Um den Schießstand kümmert sich Alwin Lomp. Bevor der Wettbewerb starten kann, kurbelt er erstmal die Holzblenden hoch.
2: Da haben wir 57 Meter Bahnen und rechts sind noch 4 100 Meter Bahnen. Und links haben wir noch 10 Stände, 25 Meter für Kurzfeuerwaffen.
1: Alwin Lomp ist seit mehr als 50 Jahren Mitglied im Verein und organisiert das Westernschießen. Sein Herz schlägt besonders für ein Modell, die Winchester, eine amerikanische Ikone unter den sogenannten Unterhebelrepetierern. Rund 100 Zentimeter lang aus Walnussholz. Vorsichtig holt er sie aus der Tasche.
2: So leicht wie ein Rallyefahrer, der im Ferrari fährt. So ungefähr möchte ich es beschreiben. Da fühlt man sich zurückgesetzt wie früher im Wilden Westen, John Wayne-Zeiten. Das ist schon ein anderes und ein tolles Gefühl.
1: Der Wilde Westen im Vogelsberg. Klar, da wird sich auch entsprechend gekleidet. Jetzt am Wochenende sieht man daher viele Cowboyhüte, Westernstiefel und Lederwesten. Um die 100 Schützen machen mit. Viele von ihnen kommen von weiter weg und campen auf der Wiese direkt neben dem Schützenhaus. Jörg aus Bebra kommt schon seit 15 Jahren her.
3: Ist wie für eine Familie. Ich freue mich auf die Leute, ich freue mich auf Schießen, ich freue mich aufs Ergebnis. Beisammensitzen, das macht ja alles wie auf dem Festival aus, ne? So finde ich das. Ja, ich werde auch mitmischen, ich werde zwar nicht vorne sein, aber das dabei sein ist alles.
1: Neben dem Schießwettbewerb kommt es vor allem auf die Geselligkeit an, findet auch Helmut Ortwein. Er steht meistens hinter der Theke und kümmert sich um das leibliche Wohl der Teilnehmer.
4: Die kommen, die fallen einem um den Hals und schön, dass wir wieder da sind. Es wird sich ausgetauscht, gefachsimpelt und wird miteinander gesungen und getanzt. Und schön.
1: Jeder kann vorbeikommen, auch ohne Vorerfahrung. Dann gibt's eine Leihwaffe und fachkundige Unterstützung. Und ansonsten auch noch Barbecue, Live-Musik und jede Menge Western-Flair.
0: Ja, großes Westernschießen in Lauterbach. Geschossen wird heute bis 18 Uhr und morgen dann von 9 bis 14 Uhr. Einzige Voraussetzung, man muss über 18 sein.

Anita Cornelius in HR4. Und die Streicheleinheiten, ja, apropos Streicheleinheiten, wir gratulieren Ginny Lou. Das ist eine Mopshündin, die von Tierschützern in Südkorea gerettet wurde und in die USA gebracht wurde. Und ihr Frauchen hat jetzt mit Ginny Lou ein Preisgeld von $5,000 gewonnen. Und zwar beim Wettbewerb Hässlichster Hund der Welt. Ginny Lou ist nämlich nicht gerade eine Schönheit. Schief heraushängende Zunge, Glubschaugen, Falten im Gesicht, also macht man gar nicht so genau hingucken. Aber trotzdem liebenswert, und darum geht es nämlich bei diesem Wettbewerb. Grundsätzlich soll man ausgesetzten Tieren ein neues Zuhause geben. Das Aussehen ist doch gar nicht so wichtig. Und wie in diesem Fall, der Hund kann sogar berühmt werden. Ne? Hier, Ginny Lou ist jetzt nach New York eingeladen in eine landesweite Morningshow im Fernsehen. Ja, herzlich Glückwunsch, hässlichster Hund der Welt. Hässlicher geht's nicht, kann auch nicht jeder von sich sagen.

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1: 12 Uhr. Verdi prangert Hitzebelastung in Heimen an. Behörden sehen Fortschritte im Brandgebiet im Hürtgenwald. Iran weist Trump-Vorstoß zu Straße von Hormus zurück. Das Wetter oft sonnig, örtlich Hitzegewitter, 31 bis 39 Grad. Mein Name ist Heiko Schneider. Pflegeheime sind von den hohen Temperaturen besonders betroffen. Laut einer Umfrage der Gewerkschaft Verdi unter Beschäftigten wurden dort teils Spitzenwerte bis zu 45 Grad gemessen. Verdi fordert ein Sofortprogramm für Hitzeschutz. Aus Berlin Jan Zimmermann.
2: Silvia Bühler, Mitglied im Verdi-Bundesvorstand, sagte den Zeitungen der Funke Mediengruppe, Bund und Länder seien gefordert, in Hitzeschutz und energetische Sanierung zu investieren. Hintergrund ist eine Befragung von rund 320 Pflegekräften und anderen Beschäftigten in den vergangenen Wochen. Die Aussagen zeigen zum Teil erschreckende Zustände, so Bühler von Verdi. Derart hohe Temperaturen in einigen Pflegeheimen seien für die Angestellten unerträglich und können für die Bewohner lebensgefährlich sein.
1: Seit 3 Tagen brennt es im Hürtgenwald in der Eifel. Jetzt melden Einsatzkräfte Fortschritte im Kampf gegen die Flammen. Der Landrat sagt, die Nacht sei gut gewesen, die aktuelle Lage sei deutlich besser als gestern. Heute werden zusätzliche Löschhubschrauber eingesetzt. Die 2000 evakuierten Bewohner des Ortsteils Geis können vorerst nicht in ihre Häuser zurück. Spanien und Marokko bereiten sich mit einem Großaufgebot von Polizei und Militär auf neue Flüchtlinge in Ceuta vor. Seit Tagen gibt es Aufrufe in den sozialen Netzwerken, heute wieder zu versuchen, in die spanische Exklave in Nordafrika zu gelangen. Aus Ceuta berichtet Franka Wels.
3: In den online verbreiteten Botschaften heißt es unter anderem, die Grenze von Ceuta werde am 15. August, einem Feiertag in Spanien, geöffnet sein. Aus Sicht der spanischen wie auch der marokkanischen Behörden sollen sich die Szenen vom 30. und 31. Juli auf keinen Fall wiederholen. Vor gut 2 Wochen waren mehr als 70.000 Migranten in Ceuta angekommen. Mehr als 80 Menschen kamen beim Versuch des Grenzübertritts ums Leben. Die meisten von ihnen sind ertrunken.
1: Der Iran hat den Vorstoß von US-Präsident Trump zur Straße von Hormus zurückgewiesen. Trump hatte angekündigt, er wolle die Meerenge nach dem Ende des Iran-Kriegs zu US-Territorium erklären. Von der iranischen Regierung hieß es, die Straße von Hormus lasse sich nicht einnehmen, weder per Tweet noch mit einem Flugzeugträger oder einer Wahlkampfrede. Mit dem Rat gegen Krebs. Die Deutsche Kinderkrebsstiftung will erkrankten Mädchen und Jungen mit einer Regenbogenfahrt Mut machen. Gestartet ist die Tour heute Morgen in Kassel. HR-Reporter Marcel Ruge.
4: Das Besondere bei der Regenbogenfahrt, die Teilnehmer sind junge Erwachsene, die früher selbst an Krebs erkrankt waren und die Krankheit besiegt haben. Ihre Botschaft an betroffene Kinder und Familien, Heilung, ein normales Leben ist möglich. Startpunkt für die Fahrt heute ist die Kinderonkologie am Klinikum Kassel. Von dort geht es die nächsten Tage über Marburg, Gießen und Frankfurt bis nach Nürnberg. Die Regenbogenfahrt der Deutschen Kinderkrebsstiftung gibt es seit 1993.
1: Drama bei der Leichtathletik-EM. Der deutsche Geher Leo Köpp ist im Halbmarathon disqualifiziert worden. Er lag nach 12 Kilometern auf Platz 2, aber gleich 4 Kampfrichter warfen ihm falsche Technik vor. Beim Gehen muss immer ein Fuß Bodenkontakt haben. Das waren die Nachrichten.
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5: Es wird noch mal heiß, bis 39 Grad. Momentan sind wir bei 32, 33 Grad. Also da ist noch ein bisschen Platz nach oben. Und noch scheint die Sonne, aber im Laufe des Tages kann es hier und da mal ein paar Wolken geben. Hitzegewitter sind nicht ganz ausgeschlossen. Und in der Nacht auch einzelne Schauer oder Gewitter, teilweise aber auch nicht. Ne? Klarer Himmel, Tiefstwerte dann 21 bis 15 Grad. Und morgen am Sonntag, da verabschiedet sich dann die Hitzewelle. Es wird leicht wechselhaft sein mit Sonne und Wolken. Schauer und Gewitter kann es vielleicht mal geben. Meistens bleibt es aber trocken, 24 bis 32 Grad. Und in die neue Woche geht es dann mit Sonne und Wolken meistens trocken. Bisschen Regen ist nicht ausgeschlossen, bis maximal 27 Grad.
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5: Vorsicht auf der A3, Köln Richtung Frankfurt. Zwischen Wiesbadener Kreuz und Raunheim liegt ein Holzteil auf dem linken Fahrstreifen. A3 Frankfurt Richtung Würzburg. Zwischen Stockstadt und Aschaffenburg-Ost 6 Kilometer stockender Verkehr. A7 Würzburg Richtung Fulda. Zwischen Bad Kissingen-Obertulbau und Bad Brückenau-Volkers 6 Kilometer Stau. A7 Fulda Richtung Würzburg, zwischen Fulda Dreieck und Bad Brückenau-Wildflecken 7 Kilometer Stau. Und B45 Hanau Richtung Dieburg zwischen Hanau-Kleinauheim und der A3 Anschlussstelle Hanau 2 Kilometer Stau.
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5: Wie heißt das so schön? Hoch die Hände, so heißt es. Hoch die Hände, Wochenende. Ne? Ja gut, Hände hoch geht auch, ne, zur Not. Ottawa mit Hands Up. Schönen Samstag und schönes Wochenende.
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1: H4, aktuelle Meldung aus dem Verkehrszentrum. Vorsicht auf der B8, höchst Richtung Königstein, zwischen Sulzbach und Bad Soden. Da ist ein Fahrradfahrer unterwegs, bitte aufpassen. Ja, Hitze, Hitze, Hitze, Hitze. Und was sonst noch? Ist irgendwie sonst noch was passiert diese Woche bei uns in Hessen? Irgendwas Schönes? Peter Küster aus dem H4-Team hat mal nachgeschaut und ist auch fündig geworden. Also hier sind seine schönen Nachrichten der Woche.
2: Gute Nachrichten vom Goethe-Turm im Frankfurter Stadtwald. Die herrliche Aussicht von dort oben können jetzt auch alle die genießen, die nicht 197 Stufen hochsteigen können oder wollen. Also zum Beispiel ich wegen meiner Höhenangst. In 43 Meter Höhe ist jetzt eine Webcam installiert und die zeigt den Blick vom Frankfurter Wahrzeichen auf die Skyline und weit in das Rhein-Main-Gebiet. Heiß ist es in Hessen und trocken. Das ist auch und vor allem für Fische keine gute Ausgangslage. In Gießen hat es jetzt Hilfe für hitzegestresste Teichbewohner gegeben. Da ist die Feuerwehr mit großem Besteck angerückt. Zusammen mit Leuten der mittelhessischen Wasserbetriebe ist es dann am Schwanenteich rundgegangen. Im wahrsten Sinne des Wortes. Mit Pumpen ist das Wasser des Teichs umgewälzt worden, damit wieder mehr Sauerstoff reinkommt. Das Ganze ist nachts passiert, damit sich im besten Fall das Wasser auch noch etwas abkühlt. Und jetzt fühlen sich die Fische wieder wohl im Wasser. Wassermarsch heißt es jetzt auch wieder in allen Duschen und Badewannen des Main-Kinzig-Kreises. Da ist nämlich vergangene Woche streckenweise gar nichts gelaufen, also kein Wasser. Das hat die Feuerwehr zum Löschen gebraucht beim Waldbrand zwischen Ober- und Niederrodenbach. Und deshalb der Appell an die Bürger, Wasser zu sparen, zum Beispiel mit einer Katzenwäsche. Und die Leute, die wir dazu befragt haben, waren alle einsichtig und haben sich auch dran gehalten. Aber jetzt ist der Brand gelöscht, da darf auch wieder geduscht werden.

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1: Um 12.30 Uhr ist ziemlich voll geworden inzwischen. A3 Würzburg

0: Richtung Frankfurt zwischen Balbersbrunn und Hößbach 6 Kilometer stockender Verkehr. A3 Frankfurt Richtung Würzburg zwischen Stockstadt und Aschaffenburg Ost 3 Kilometer stockend. A7 Würzburg Richtung Fulda zwischen Bad Kissingen, Obertulbau und Bad Brückenau-Volkers 6 Kilometer Stau. A7 Fulda Richtung Würzburg zwischen Fulda Dreieck und Bad Brückenau-Wildflecken 7 Kilometer Stau. B45 Hanau Richtung Dieburg zwischen Hanau-Kleinauheim und der A3-Anschlussstelle Hanau 2 Kilometer Stau. B455 Königstein Richtung Oberursel. Die Anschlussstelle Oberursel-Hohemark ist wegen Bergungsarbeiten gesperrt. Und Rheingau-Taunus-Kreis und Wiesbaden die L3038 zwischen Georgenborn und dem Abzweig nach Wiesbaden ist wegen Bergungsarbeiten in beiden Richtungen gesperrt.
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2: Einen schönen Samstagmittag wünsche ich.

0: zurück. Leonard und sein aktueller Titel war das in HF hier am Samstagmittag. Die Welt war mal hinter Hessen zu Ende. Ne? Schluss aus, Grenzzaun und Selbstschussanlagen. Junge Leute können sich das gar nicht mehr vorstellen. Aber ein junger Historiker will die Erinnerung lebendig halten. Und die HR-Reportage Make It begleitet Maximilian Kutzner bei seiner Arbeit für mehr Geschichtsbewusstsein durch Osthessen.
1: Maximilian Kutzner hat seinen Kampf gegen das Vergessen zum Beruf gemacht. Er sucht entlang des Iron Curtain Trails nach Zeitzeugen aus dem Kalten Krieg. Eine Zeit, in der die Welt in zwei Lager gespalten war, die sich feindlich gegenüberstanden.
2: Und meine Aufgabe ist es, mit den Zeitzeugen genau an diesen Umstand zu erinnern. Ich will also, dass die ihre Geschichte teilen. Und zwar die Geschichte an eine Zeit, wo wir so miteinander umgegangen sind.
1: Und so sehr das Gebiet auch durch die Grenze geteilt wurde, ist es zugleich durch den Kalibergbau vereint. Hier wurde schon vor der Teilung unter Tage gearbeitet. Und weil der Kalibergbau bereits Ost und West verbindet, möchte der Historiker einen Bergmann interviewen und dessen Geschichte auf einer Infotafel abbilden. Den passenden Bergmann hat er dafür bereits gefunden. Paul Schäfer, 65 Jahre alt, aus dem ehemaligen Zonengrenzgebiet Kleinensee.
3: Ich finde Max seine Arbeit wirklich klasse, weil niemand wahrscheinlich das Ausmaß erkennen kann, dass das grausame Zeiten waren, dass viele, viele, viele Menschen gestorben sind, drunter gelitten haben. Nicht nur im Krieg, auch nach dem Krieg. Und sowas brauchen wir nicht wieder.
1: Mit dem Bergmann hat Maximilian Kunzner ein langes Interview geführt und über seine Erfahrungen während des Kalten Kriegs gesprochen. Über einen QR-Code auf der geplanten Infotafel können Passanten das Gespräch anschauen. Der Tag des Aufbaus. Mit festen Schlägen hämmert Maximilian Kunzner in Dagmarshausen einen Stahlstab zur Befestigung seiner Infotafel in den Boden. Die ersten Schaulustigen bleiben bereits stehen.
4: Und solchen Informationstafeln müssten noch viel mehr aufgebaut werden. Geschichte ist überhaupt wichtig. Ohne Geschichte gibt es keine vernünftige Zukunft.
1: Maximilian Kutzner möchte mit seiner Arbeit Verbindung schaffen und die Erinnerungen lebendig halten.
0: Unsere Reporterin Antonia Troschke über den jungen Historiker Maximilian Kutzner. Und den Film über den Historiker können wir uns anschauen in der ARD-Mediathek.

0: Johnny Logan. Hold me now. Halt mich jetzt. Wow. Nix da. Ich hau jetzt ab. Tobias, willst du weitermachen?
1: Ja, ich mach sehr gerne
0: das
1: weiter.
0: Das wäre nett.
1: Ich entlasse dich quasi jetzt in das Wochenende.
0: Ja, Tobias Winger gleich in HR 4 bis 5. Und ja, du hast ja Glück, ne? Muss man ja mal so sagen. Aha. Er kam eben hier an von wegen, oh, freue ich mich, wenn das wieder kühler wird. Das war heiß draußen. Hier drin ist ja schön kühl, muss man ja auch sagen.
1: Wir haben ja ein klimatisiertes Studio, damit die Technik vor allem natürlich auch klimatisiert ist. Ja, und ich finde schon, wenn man von draußen dann hier reinkommt, da ist man schon auch ein bisschen durchgeschwitzt dann. Und die Sonne, ja, die brennt schon.
0: Aber, also du freust dich drauf, dass es jetzt wieder kühler wird, die nächsten Tage?
1: Und so ein bisschen Regen tut, glaube ich, auch mal wieder allen gut.
0: Regen? Wo?
1: So ein bisschen.
0: Ja, könnten wir gebrauchen. Na, gucken wir mal. Also ich schaue mal, wie es draußen ist. Ich schaue mir das jetzt mal an.
1: Genau, guck dir das mal an. Wenn es dir noch gefällt, wunderbar, dann genieß es doch heute noch mal so richtig.
0: Man traut sich ja kaum zu sagen, aber ich mag das ja. Ne? Mir gefällt das ja, ehrlich gesagt. Aber gut, ich bin halt irgendwie anders als normale Menschen. Tut mir leid. So, Tobias gleich in HR 4 bis 5 und ich wünsche Ihnen ein schönes Wochenende und viel Spaß.
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5: 13 Uhr. Großer Waldbrand in Nordrhein-Westfalen weiter nicht unter Kontrolle. Verdi prangert Hitzebelastung in Heimen an. Rhein fordert Nachbesserung bei Gesundheitsreform. Das Wetter oft sonnig, örtlich Hitzegewitter, 31 bis 39 Grad. Mein Name ist Heiko Schneider. Wegen des großen Waldbrands bei Hürtgenwald in der Eifel können rund 2000 Menschen weiter nicht in ihre Häuser zurück. Gleichzeitig sind die Einsatzkräfte vorsichtig optimistisch. Sie haben inzwischen viele Möglichkeiten, an das Feuer heranzukommen. ARD-Reporter Benedikt Hefs.
6: Feuerwehrleute löschen den Wald vom Boden aus. Bis zu 10 Hubschrauber verteilen außerdem Wasser aus der Luft. Wasserwerfer sind im Einsatz und Unterstützung kommt weiterhin auch durch die Bundeswehr, die mit Panzern vor Ort ist. Der Dürener Landrat rechnet damit, dass die Löscharbeiten noch mehrere Tage dauern werden. Denn im Hürtgenwald befinden sich noch Munitionsfelder aus dem Zweiten Weltkrieg. Deshalb können sich die Einsatzkräfte nur sehr vorsichtig bewegen. NRW-Innenminister Herbert Reul war am Vormittag in Hürtgenwald vor Ort, um den über 1400 Einsatzkräften zu danken.
5: In Pflegeheimen in Deutschland hat es in den vergangenen Wochen teils Temperaturen bis zu 45 Grad gegeben. Das zeigt eine Verdi-Umfrage unter Beschäftigten, die der Gewerkschaft unter anderem 800 Messungen übermittelt haben. Darüber berichten die Funke-Zeitungen. Vom Verdi-Bundesvorstand heißt es, die Aussagen der Mitarbeitenden zeigten zum Teil erschreckende Zustände, die für alte Menschen lebensbedrohlich sein könnten. Verdi fordert jetzt ein Sofortprogramm für den Hitzeschutz. In der Debatte über Reformen der Bundesregierung fordert Hessens Ministerpräsident Rhein, dass bei den gesetzlich Krankenversicherten nachgebessert wird. Der CDU-Politiker sagte im hr-Sommer-Interview, der Bund müsse alle Kosten für Bürgergeldempfänger übernehmen. hr-Landtagskorrespondent Nikolaus Buschlüter.
7: Ob Rente oder Gesundheit, Rhein hat die umstrittenen Reformpläne der schwarz-roten Bundesregierung grundsätzlich verteidigt. Im hr-Sommer-Interview forderte er trotzdem eine wichtige Änderung im Gesundheitsbereich. Es sei ungerecht, wenn die gesetzlichen Krankenkassen weiterhin den größten Teil der Gesundheitskosten für Bürgergeldempfänger aus den Beiträgen ihrer Versicherten bezahlen müssen. Es gehe laut Rhein um einen Fehlbetrag von 18 Milliarden Euro, die der Bund komplett übernehmen solle.
5: In Afghanistan feiert das Taliban-Regime heute die Machtübernahme vor 5 Jahren. Vor der ehemaligen US-Botschaft in Kabul gab es eine Militärparade. Hilfsorganisationen haben noch einmal auf die schwierige Lage im Land hingewiesen. ARD-Korrespondentin Lena Bodewein.
8: Mit einer großen Siegesparade vor der ehemaligen US-Botschaft wollen die Taliban ihre Stärke demonstrieren und versammeln ihre Führungselite und mehr als 1000 Gäste. Währenddessen ist die Lage für Menschenrechte und vor allem für die Rechte der Frauen im Land katastrophal. Im sogenannten Islamischen Emirat Afghanistan dürfen Frauen nicht unbegleitet und nicht unverschleiert in die Öffentlichkeit. Mädchen dürfen nach der 6. Klasse die Schule nicht mehr besuchen.
5: Goldfund in Belgien. Laut Polizei haben Bauarbeiter bei Renovierungsarbeiten rund 50 Goldbarren und zahlreiche Münzen gefunden im Wert von 9 Millionen Euro. Das Gold war nach Medienberichten in Kellerwänden versteckt. Die Polizei hat die Baustelle inzwischen abgesperrt und die Bevölkerung aufgerufen, sich von dem Gelände fernzuhalten. Das waren die Nachrichten.
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9: Ein letztes Mal wird es heute nochmal so richtig heiß. Bis zu 39 Grad wird es rund um Hanau und auch noch bis zu 31 Grad rund um Villingen. Jetzt ab dem Nachmittag bilden sich so ein paar Quellwolken am Himmel und es kann auch mal zu den ersten Hitzegewittern kommen. Heute Nacht wird es dann vor allem so im Norden und in der Mitte immer wieder mal schauern und gewittern. Und der Sonntag an sich wird dann wechselhaft mit Sonne, Wolken, Regen und auch da wieder Gewitter und dann noch 24 bis maximal 32 Grad. Ab der neuen Woche wird es dann deutlich kühler. Vor allem im Norden merken wir das. Da bekommen wir am Montag bis zu 20 Grad. Im Süden können es auch noch bis zu 27 Grad werden. Am Dienstag haben wir dann noch 17 bis 27 Grad. Und da kommt wahrscheinlich im Norden dann auch gebietsweise mal Regen runter.
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9: Vorsicht auf der A661, Oberursel Richtung Egelsbach. Zwischen Dreieich und Langen, da liegt eine Metallkiste auf der Fahrbahn. Vorsicht auf der A671, Mainz Richtung Wiesbaden. Zwischen Hochheim Nord und Mainz Kastell, da liegt eine Plane auf dem rechten Fahrstreifen. A3 Würzburg Richtung Frankfurt. Zwischen Weibersbrunn und Hösbach, 6 Kilometer stockender Verkehr. A3 Frankfurt Richtung Würzburg. Zwischen Stockstadt und Aschaffenburg Ost, 3 Kilometer stockender Verkehr. A5 Frankfurt Richtung Kassel, zwischen dem Nordwestkreuz Frankfurt und dem Bad Homburger Kreuz, 3 Kilometer stockender Verkehr. A5 Kassel Richtung Frankfurt, zwischen dem Bad Homburger Kreuz und dem Nordwestkreuz Frankfurt, da gibt es 2 Kilometer stockenden Verkehr nach einem Unfall auf dem linken Fahrstreifen. A7 Würzburg Richtung Fulda, zwischen Bad Kissingen, Obertulba und Bad Brückenau-Volkers 6 Kilometer Stau da. A7, Fulda Richtung Würzburg, zwischen dem Fulda A-Dreieck und Bad Brückenau-Wildflecken 7 Kilometer Stau.
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9: Hallo zusammen. Schön, dass Sie da sind. Schon ist wieder Wochenende und schon ist auch wieder der Samstagnachmittag am Start. Ich freue mich sehr, dass Sie da sind und ich freue mich jetzt auch auf ABBA, denn ich finde so, mit ABBA kann man immer so ganz besonders gemütlich ins Wochenende und in den Nachmittag starten. Chiquitita.
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0: 20 Minuten nach 1 am Samstagnachmittag. Hier ist HR4 mit Cliff Richard. In Bad Nauheim in der Wetterau steigt heute, beziehungsweise jetzt am Wochenende, das European Elvis Festival. Also, das sagt ja eigentlich schon alles. Da gibt's Cadillacs, die typische Elvis Presley Frisur als Perücke wird bestimmt auch ab und zu sehen sein. Und natürlich auch ganz viel Musik für ganz viel Nostalgie. Ende der 50er hat Elvis Presley ja in Bad Nauheim gewohnt und war in Friedberg in der Army. Also, Bad Nauheim ist da schon mal der perfekte Ort, um Elvis Presley in Ehren zu halten. Und ganz viele, die da hingehen, kommen auch jedes Jahr gerne wieder.
1: Wir lieben das Elvis Festival.
2: Man trifft immer wieder bekannte Gesichter, jedes Jahr eigentlich immer wieder alte Bekannte. Das ist fast so schon wieder zweite Heimat geworden.
3: Ich freue mich, dass ich wieder in Bad Nauheim bin zum Elvis Festival. Immer eine schöne Stimmung.
4: Diese 50er-Jahre-Atmosphäre und die Petticoats und so weiter, die Anzüge.
5: Die Leute und die Autos, also wunderbar.
0: Ja, man hat es gehört an dem Akzent von manchen, die ganze Welt kommt da gerne mit vorbei. Beim Festival gibt es natürlich auch Elvis alte Weggefährten, die da zu Gast sind, zum Beispiel seine ehemalige Sekretärin oder Musiker, die mit Elvis auf der Bühne gestanden haben. Und außerdem gibt es natürlich auch ganz viel Rock'n'Roll, eine Klassik-Car-Parade und viele alte Cadillacs und auch noch Musikwettbewerb. Also da wird ganz viel geboten und Elvis Presley, den feiern wir jetzt auch noch hier in HR4. All shook up.
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1: Eine Minute nach halb zwei.
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1: Wir beginnen auf der A3, Würzburg Richtung Frankfurt, zwischen Weibersbrunn und Hößbach, 8 Kilometer stockender Verkehr da. A5 Kassel Richtung Frankfurt, zwischen dem Bad Homburger Kreuz und dem Nordwestkreuz Frankfurt, 2 Kilometer stockender Verkehr nach einem Unfall auf dem linken Fahrstreifen. A7 Würzburg Richtung Fulda, zwischen Bad Kissingen-Obertulba und Bad Brückenau-Volkers, 4 Kilometer Stau. A7, Fulda Richtung Würzburg, zwischen dem Fuldaer Dreieck und Bad Brückenau-Wildflecken, 7 Kilometer Stau. Die A661, Oberursel Richtung Egelsbach, zwischen Frankfurt-Ost und Offenbach-Taunus-Ring, da gibt es 2 Kilometer stockenden Verkehr. Und Rheingau-Taunus-Kreis und Wiesbaden, da ist die L3038 zwischen Georgenborn und dem Abzweig nach Wiesbaden wegen Bergungsarbeiten gerade in beiden Richtungen gesperrt.
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1: Ja, ich wünsche ein ganz schönes Wochenende. Hallo, schön, dass Sie mit da sind. Und so einen einprägsamen Beat bekommen wir jetzt von Juliane Werding. Wenn du denkst, du denkst und denkst, nur du denkst.

0: So schön geschmeidig klingt da, finde ich, der Terry Jacks. Seasons in the Sun, hier in HR 4 bis 5. Ein Freibad ohne Wasser. Das klingt erstmal so, als würde es sich da nicht so wirklich lohnen, hinzugehen. Aber in Birkenau im Odenwald haben sie trotzdem das Beste draus gemacht. Das Becken, da ist nämlich gerade sanierungsbedürftig. Deswegen gibt es seit Beginn der Saison statt Planschen und Bahnen schwimmen eben einfach mal Malkurse. Die Kinder spielen auf der Freibadwiese Fußball. Ja, und die Frauen vom TSV Birkenau haben ihre Yogastunde dorthin verlegt. Das hat uns Christiane Neber erzählt. Sie ist eine regelmäßige Besucherin des Schwimmbads.
1: Wir könnten auch in den Wald, aber wir wollen hier das Schwimmbadkiosk unterstützen und wollen eigentlich auch ein Statement setzen. Weil das Schwimmbad gehört zu Birkenau. Und ich bin im Schwimmbad groß geworden. Am 15. Mai eine Jahreskarte gekauft. 15. September ist es abgeschlossen worden, das letzte Mal da gewesen. Es war immer so. Wir haben unsere ganze Kindheit im Schwimmbad verbracht und so soll es auch bleiben.
0: Ja, der Förderverein des Freibads Birkenau will aber auch alles dafür tun, dass es im nächsten Jahr wieder Wasser im Becken gibt. Dafür setzt sich der Vorsitzende Holger Stiller ein.
2: Nächstes Jahr ist eine spannende Frage. Also ich habe ganz persönlich ein Ziel, dass wir Freiwillige organisieren, die mit uns als Förderverein das Becken einfach wieder betonmäßig sanieren, so dass wir es nächstes Jahr wieder anstreichen können, wieder Wasser reinkriegen. Das ist aber ein Thema, das müssen wir noch mit der Gemeinde besprechen. Aber unser Ziel im Vorstand bleibt, nächstes Jahr wollen wir wieder Wasser drin haben, damit wir nicht nur Veranstaltungen haben, sondern auch wieder den Badespaß.
0: Und so lange machen sie in Birkenau im leeren Freibadbecken einfach ganz viel anderes Kreatives, also eben sowas wie Yoga-Training, Malkurse oder Fußball spielen. Das zeigt doch, finde ich, ganz gut, sehr wie vielfältig so ein Freibadbecken doch sein kann.
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Eine aktuelle Meldung aus dem HR4-Verkehrszentrum. Vorsicht auf der A67 Mannheim Richtung Darmstadt zwischen dem Fürnheimer Dreieck und Lorsch. Da sind Personen auf dem rechten Fahrstreifen. Da bitte aufpassen.

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9: 14 Uhr. Waldbrand in der Eifel weiter nicht unter Kontrolle. Drogenbeauftragter fordert höhere Tabaksteuer. Deutsche Frauen starten mit Sieg in Hockey-WM. Das Wetter oft sonnig, örtlich Hitzegewitter 31 bis 39 Grad. Mein Name ist Andrea Eckstein. In Nordrhein-Westfalen kämpfen Einsatzkräfte weiter gegen den großen Waldbrand in der Eifel. Von den Behörden heißt es, das Feuer habe sich zwar nicht weiter ausgebreitet, es gilt aber noch nicht als unter Kontrolle. Rund 2000 Bewohner des Hürtgenwalder Ortsteils Cray können weiter nicht nach Hause. Zur Ursache des Feuers sagte NRW-Landwirtschaftsministerin Gorissen im Deutschlandfunk, es spreche einiges für menschliches Fehlverhalten. Sie sprach von mehreren Feuerstellen, die fast gleichzeitig hochgekommen seien. Die Polizeiermittler aber in alle Richtungen. Pflegeheime sind von den hohen Temperaturen besonders betroffen. Laut einer Umfrage der Gewerkschaft Verdi unter Beschäftigten wurden dort teils Spitzenwerte bis zu 45 Grad gemessen. Verdi fordert ein Sofortprogramm für Hitzeschutz. Aus Berlin, Jan Zimmermann.
10: Silvia Bühler, Mitglied im Verdi-Bundesvorstand, sagte den Zeitungen der Funke Mediengruppe, Bund und Länder seien gefordert, in Hitzeschutz und energetische Sanierung zu investieren. Hintergrund ist eine Befragung von rund 320 Pflegekräften und anderen Beschäftigten in den vergangenen Wochen. Die Aussagen zeigen zum Teil erschreckende Zustände, so Bühler von Verdi.

0: Ziele, schrieb Salam auf Ex. Libanons Regierung ist keine Kriegspartei im Konflikt zwischen Israel und der pro-iranischen Hisbollah.
1: Das deutsche Frauenhockey-Nationalteam ist mit einem Sieg in die Weltmeisterschaft in Belgien und den Niederlanden gestartet. Gegen Außenseiter Schottland gewannen die Deutschen mit 3:0. Das nächste Gruppenspiel ist übermorgen gegen Argentinien, die Nummer 2 der Weltrangliste. Das waren die Nachrichten.
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3: Ein letztes Mal wird es heute noch mal richtig heiß. Bis zu 39 Grad wird es rund um Hanau und auch noch bis zu 31 Grad rund um Villingen. Jetzt ab dem Nachmittag bilden sich so ein paar Quellwolken am Himmel und es kann dann auch zu den ersten Hitzegewittern kommen. Die zieht es dann auch bis in die Nacht hinein, vor allem im Norden und in der Mitte kann es immer wieder mal schauern und gewittern. Der Sonntag wird dann wechselhaft mit Sonne, Wolken, Regen und Gewittern und dann noch 24 bis maximal 32 Grad. Ab der neuen Woche wird es dann deutlich kühler, vor allem im Norden merken wir das. Da bekommen wir am Montag bis zu 20 Grad, im Süden können es noch bis zu 27 Grad werden. Am Dienstag dann noch 17 bis 27 Grad und da kommt wahrscheinlich der meiste Regen so im Norden dann runter.
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3: Vorsicht auf der A67, Mannheim Richtung Darmstadt. Zwischen dem Firnheimer Dreieck und Lorsch, da sind Personen auf dem rechten Fahrstreifen. A3 Würzburg Richtung Frankfurt, zwischen Weibersbrunn und Hösbach, 8 Kilometer stockender Verkehr. A5 Kassel Richtung Frankfurt, zwischen dem Bad Homburger Kreuz und dem Nordwestkreuz Frankfurt gibt es 3 Kilometer Stau und stockenden Verkehr wegen Bergungsarbeiten auf dem linken Fahrstreifen im Baustellenbereich. Der Abschlepper ist aber schon vor Ort, da geht es dann hoffentlich bald wieder weiter. A7 Würzburg Richtung Fulda, zwischen Bad Kissingen Obertulba und Bad Brückenau-Volkers 4 Kilometer Stau. A7 Fulda Richtung Würzburg, zwischen dem Fulda A3-Eck und Bad Brückenau-Wildflecken 7 Kilometer Stau und stockender Verkehr da. Die A661 Oberursel Richtung Egelsbach, zwischen Frankfurt-Ost und Offenbach-Taunus-Ring 2 Kilometer stockender Verkehr. Und der Rheingau-Taunus-Kreis und Wiesbaden, da ist die L3038 zwischen Georgenborn und dem Abzweig nach Wiesbaden wegen Bergungsarbeiten in beiden Richtungen gesperrt.
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3: Ein schönes Wochenende. Hallo zusammen. Schön, dass Sie da sind. Schweigen ist Gold, sagt man ja manchmal. Wenn die Tremolos aber genau das einhalten würden, was sie selbst singen, dann würden wir jetzt gar nichts von denen hören. Und dann würden wir auch nicht hören, zu was die Stimme eigentlich alles fähig ist. Nämlich wie hoch man dann doch mit der Stimme so kommt.
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0: ist der Samstagnachmittag in HR4 und da gibt's jetzt was zu gewinnen. Ich habe Tickets für Sie, denn Howard Carpendale ist auf Abschiedstour, obwohl er sich ja schon oft verabschiedet hat, sagt er trotzdem immer wieder gerne
1: Hello again.
0: Ja.
1: Ich sag einfach Hello again.
0: Und mit dabei hat er ja, seine größten Hits.
1: Mein schönes Team.
0: Und nächste Woche Sonntag können wir Howard Carpendale live mit seiner Band im Kloster Schiffenberg bei Gießen erleben. Ein Sommer mit euch heißt seine Abschiedstour. Das kann eigentlich nur ein gutes und unvergessliches Konzert werden, da so unter diesen alten Klostermauern. Howard ist ja Anfang des Jahres 80 geworden. Mit der Zahl geht er aber ganz entspannt um.
2: Die 80-jährige Geburtstag ist für mich nicht halb so wichtig wie die 60-jährige Bühnenfeier. Das ist eine Leistung. Das andere ist eine runde Zahl, wo man sich nicht mehr vormachen kann, dass man mittendrin ist. Das ist schon Winter und ich sage immer, ich bin in die Zugaben jetzt und die Zugaben sind relativ einfach.
0: Mhm, und auf die Zugaben freuen wir uns wie verrückt und so eine Zugabe können Sie, wenn Sie mögen, live erleben. Howard Carpendale beim Konzert. Nächsten Sonntag im Kloster Schiffenberg. 2 Stehplatzkarten gibt es jetzt für Sie, wenn Sie möchten. Dazu gerne einfach anrufen 0800 44 22 80 2. Wir öffnen die Leitungen jetzt dafür und mit etwas Glück gibt es das Open-Air-Live-Konzert auf der HR4-Bühne für Sie. 0800 44 22 802. Ich drücke die Daumen.
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1: Um genau eine Minute nach 14:30. Die A3 Würzburg Richtung Frankfurt zwischen Weibersbrunn und Hösbach. 8 km.

0: Kilometer stockender Verkehr. A7 Würzburg Richtung Fulda, zwischen Bad Kissingen Obertulba und Bad Brückenau Volkers 4 Kilometer Stau. A7 Fulda Richtung Würzburg, zwischen dem Fulda A3-Eck und Bad Brückenau Wildflecken 7 Kilometer Stau und stockender Verkehr. Der Rheingau-Taunus-Kreis und Wiesbaden, da ist die L3038 zwischen Georgenborn und dem Abzweig nach Wiesbaden wegen Bergungsarbeiten in beiden Richtungen gesperrt. Und noch ein Hinweis, an mehreren Messstationen in Hessen wurde eine Ozonkonzentration von über 180 Mikrogramm pro Kubikmeter Luft festgestellt. Ozonempfindlichen Personen wird deshalb empfohlen, körperliche Anstrengungen im Freien zu vermeiden und auf sportliche Ausdauerleistungen zu verzichten. Die Messwerte können auch bei den Wetterinformationen auf hessenschau.de oder im hr-Text auf Tafel 166 abgerufen werden. Und ein Hinweis für den Landkreis Limburg-Weilburg. Wegen eines Waldbrandes im angrenzenden Rheinland-Pfalz kommt es im Bereich um Dornburg, Waldbrunn, Mengerskirchen und Löhnberg zu Rauch- und Brandgeruch. Ursache sind Rauchgase, die durch die aktuelle Wind- und Wetterverhältnisse in das Gebiet getragen werden. Es besteht aktuell aber keine Gefahr für die Bevölkerung.
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0: Ich wünsche ein ganz schönes Wochenende. Schön, dass Sie da sind. Ich hoffe, Sie hatten ein gutes Wochenende und haben jetzt ein schön gemütliches Wochenende. Ne?
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1: Aufräumen, aussortieren, Ordnung schaffen. Also, es ist manchmal gar nicht so einfach, in den eigenen vier Wänden den Überblick zu behalten. Genau dabei hilft aber Ordnungscoach Alexandra Schuh aus Bickenbach im Kreis Darmstadt-Dieburg. Sie zeigt, wie aus Chaos ein System werden kann. HR4-Reporterin Helene Wilke, die hat sie mal zu Hause besucht und sich mal zeigen lassen, wie Alex selbst Ordnung hält.
2: Ein kleiner Abstellraum, ungefähr ein Quadratmeter, mit Dachschräge. Für Alexandra Schuh aus Bickenbach im Kreis Darmstadt-Dieburg das Paradies.
3: Das ist mein Abstellraum, das ist mein liebster Ort in der Wohnung. Jeder sollte einen Abstellraum haben. Ich habe mir immer einen gewünscht und das, also ich liebe es. Hier hat es angefangen mit so einem Restschluck Wein, 90er Musik und dann habe ich hier gewurschtelt und umgefüllt, Boxen sortiert und zugeordnet, geguckt, was brauche ich und was braucht einen Platz und was kommt immer wieder nach.
2: Und so ist aus dem Hobby irgendwann ein Nebenjob geworden. Ordnungscoach nennt sich das. Die Idee dazu entstand bei einem Glas Wein mit einer Freundin.
3: Ja, einfach ein geselliger Abend. Mit was würdest du am liebsten dein Geld verdienen, wenn du die freie Wahl hättest? Und wo vergisst du die Zeit? Und ja, beim Aufräumen, Umsortieren, Umfüllen verliere ich irgendwie das Zeitgefühl und gute Musik an. Und dann ist das eigentlich immer ein Selbstläufer.
2: Wer jetzt an perfekt gefaltete T-Shirts und radikal ausgemistete Kleiderschränke denkt, ja, das gibt's hier auch. Aber erstmal gibt es meistens das große Sortierungschaos vor dem schönen Aufgeräumten.
3: Es kann durchaus passieren, dass wenn man in diesem Prozess ist und sagt, okay, alles raus, jetzt wird erstmal sortiert, dass man natürlich ein Riesenchaos erstmal fabriziert und dann aber schauen kann, okay, und was davon brauche ich? Und da anzufangen, ich glaube, das ist so der erste Schritt, der vielleicht dann ab und zu so ein bisschen Unterstützung von außen braucht. Genau.
2: Dann wird aus dem Chaos sogar ganz langsam ein System. Zum Beispiel hier in der Küche. Da gibt es diese Krimskrams-Schublade, die auch ich zu Hause habe, in die so eigentlich alles darf.
3: Die habe ich auch. Aber ich habe einfach ganz viele Unterteilungen und ich schmeiße nämlich immer die gleichen Sachen in diese Schublade. Und auch diese Schublade ist völlig in Ordnung, dass sie da ist. Und da ist es so zu schauen, okay, was ist in dieser Schublade? Was fliegt denn da immer rein? Weil es sind oft die gleichen Sachen. Und das hilft einfach, dass das auch einen Platz hat. Obwohl es ja irgendwie chaotisch erstmal scheint, aber es hat durch die Unterteilung klare Plätze.
2: Das klingt fast ein bisschen banal, aber genau diese kleinen Lösungen sind es, die Alex an ihrem Job mag. Ein aufgeräumter Schrank, bei dem alles seinen Platz hat, ist natürlich ein Erfolgserlebnis. Aber am Ende geht es vor allem darum, dass sich die Leute bei sich daheim wohlfühlen.
3: Weil das ist ja auch genau das ist, was ich so gerne mag, dass mein Zuhause wirklich so meins ist und ja, ist einfach schön.
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4: 15 Uhr. Waldbrand in der Eifel wirkt sich offenbar auf Hessen aus. Drogenbeauftragter fordert höhere Tabaksteuer. Weitspringerin Malaika Mihambo auf EM-Medaillenkurs. Das Wetter oft sonnig, örtlich Hitzegewitter 31 bis 39 Grad. Mein Name ist Andrea Eckstein. Wegen des großen Waldbrands bei Hürtgenwald in der Eifel können rund 2000 Menschen weiter nicht in ihre Häuser zurück. Gleichzeitig sind die Einsatzkräfte vorsichtig optimistisch. Sie haben inzwischen viele Möglichkeiten, an das Feuer heranzukommen. AD-Reporter Benedikt Herfs.
5: Feuerwehrleute löschen den Wald vom Boden aus. Bis zu 10 Hubschrauber verteilen außerdem Wasser aus der Luft. Wasserwerfer sind im Einsatz und Unterstützung kommt weiterhin auch durch die Bundeswehr, die mit Panzern vor Ort ist. Der Dürener Landrat rechnet damit, dass die Löscharbeiten noch mehrere Tage dauern werden. Denn im Hürtgenwald befinden sich noch Munitionsfelder aus dem Zweiten Weltkrieg. Deshalb können sich die Einsatzkräfte nur sehr vorsichtig bewegen. NRW-Innenminister Herbert Reul war am Vormittag in Hürtgenwald vor Ort, um den über 1400 Einsatzkräften zu danken.
4: Der Brand wirkt sich offenbar auch auf Hessen aus. Nach Angaben der Rettungsleitstellen kann es in Teilen des Landes nach verbranntem Holz riechen. Betroffen seien der Kreis Limburg-Weilburg, der Landil-Kreis und der Vogelsberg-Kreis. Der Drogenbeauftragte der Bundesregierung Streeck fordert, dass die Tabaksteuer stärker erhöht wird als bisher geplant. Der CDU-Politiker sagte der Rheinischen Post, Preiserhöhungen auf Zigaretten sollten spürbar sein. Vor allem Jugendliche könne man mit hohen Preisen vom Rauchen abhalten. Nach den bisherigen Plänen der Bundesregierung soll die Tabaksteuer bis 2030 jedes Jahr um 40 Cent pro Zigarettenpackung steigen. Nach dem schweren Erdbeben vor der indonesischen Insel Flores ist die Zahl der Toten auf 38 gestiegen. Nach Behördenangaben wurden außerdem Dutzende Menschen verletzt. ARD-Korrespondentin Annalou Beckmann.
6: Einsatzkräfte würden die Trümmer nach Überlebenden durchsuchen, so der Leiter der indonesischen Katastrophenschutzbehörde. Bei dem Erdbeben sind unzählige Häuser auf Flores eingestürzt oder stark beschädigt worden. Infolge von Erdrutschen seien einige Straßen unpassierbar, hieß es von örtlichen Polizeikräften. Mit einer Stärke von 7,7 erschütterte das Erdbeben am frühen Morgen Teile Ostindonesiens. Auf Flores leben rund 1,8 Millionen Menschen.
4: Bei der Leichtathletik-Europameisterschaft ist die deutsche Weitspringerin Malaika Mihambo auf Medaillenkurs. In der Qualifikation für das Finale morgen sprang sie mit Abstand am weitesten. ARD-Sportreporterin Irina Knep.
7: Wieder einmal hat Malaika Mihambo Nervenstärke bewiesen. Ihr erster Versuch war zu kurz, der zweite ungültig. Unter Druck gelang der Weitspringerin im entscheidenden letzten Versuch dann die beste Weite aller 7,10 Meter. Damit ist Mihambo im Finale am Sonntag Favoritin auf die Titelverteidigung. Die Medaillenträume der 4x100-Meter-Staffel der Frauen sind dagegen geplatzt. Die Stabübergabe auf Schlusssprinterin Gina Lückenkämper missglückte. Besser lief es bei den Männern. Das deutsche Quartett ist mit der drittbesten Zeit heute Abend im Finale dabei.
4: Und die Ergebnisse aus der zweiten Fußball-Bundesliga. Hertha BSC schlägt Heidenheim mit 4:1. Nürnberg gewinnt das Derby bei Greuther Fürth mit 4:2. Und Osnabrück verliert zu Hause gegen Magdeburg mit 0:3. Das waren die Nachrichten.
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8: Spitzenwerte. Richtige Spitzenwerte, also heiße Spitzenwerte, haben wir so langsam auch wieder erreicht. Bis zu 39 Grad so rund um Hanau und bis 31 Grad rund um Villingen. So ein paar Quallwolken haben sich auch gebildet mittlerweile am Himmel. Und ja, so langsam kommen auch so die ersten Hitzegewitter, die kommen gegen Abend dann auf uns zu. Bis in die Nacht gehen sie dann auch rein, vor allem im Norden und in der Mitte von Hessen kann es immer wieder mal schauern und gewittern. Und der Sonntag an sich wird dann wechselhaft, da ist alles mal dabei, Sonne, Wolken, Regen und Gewitter und dann noch 24 bis maximal 32 Grad. Ab der neuen Woche wird es dann deutlich kühler, vor allem im Norden merken wir das, da bekommen wir am Montag so bis zu 20 Grad, im Süden können es noch bis zu 27 Grad werden. Am Dienstag haben wir dann eine Temperatur zwischen 17 und 27 Grad und da kommt wahrscheinlich im Norden dann auch gebietsweise wieder etwas Regen runter.
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8: Die A3 Würzburg Richtung Frankfurt. Zwischen Weibersbrunn und Hößbach gibt 8 Kilometer stockenden Verkehr da. A7 Würzburg Richtung Fulda. Zwischen Bad Kissingen, Obertulba und Bad Brückenau, Volkers 3 Kilometer stockender Verkehr. A7 Fulda Richtung Würzburg. Zwischen dem Fuldaer Dreieck und Bad Brückenau, Volkers 3 Kilometer Stau. Die A45 Gießen Richtung Dortmund. Zwischen Dillenburg und Haiger-Burbach 4 Kilometer Stau und stockender Verkehr. Ein Hinweis: An mehreren Messstationen in Hessen wurde eine hohe Ozonkonzentration in der Luft festgestellt. Ozonempfindlichen Personen wird deshalb empfohlen, körperliche Anstrengungen im Freien zu vermeiden und auf sportliche Ausdauerleistungen zu verzichten. Die Messwerte dazu können auch bei den Wetterinformationen auf hessenschau.de oder im hr-Text auf Tafel 166 abgerufen werden. Und dann noch ein Hinweis für den Landkreis Limburg-Weilburg, den Vogelsbergkreis und den Lahn-Dill-Kreis. Wegen eines Waldbrandes in der Eifel kommt es aktuell auch in Hessen zu Rauch- und Brandgeruch. Ursache davon sind Rauchgase, die durch die aktuellen Wind- und Wetterverhältnisse in unser Gebiet getragen werden. Es besteht aber aktuell keine Gefahr für die Bevölkerung.
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8: Ja, schönen Nachmittag wünsche ich Ihnen. Ich hoffe, Sie haben ein gemütliches Wochenende. Und wir haben ganz viel Musik hier in HR4 dabei. Die McCoys gibt's gleich. Hang on, Sloopy. Rocky Chapay in the Replays. Ramalama Ding Dong. Auch ein tolles Lied, das man so schön einfach mitsingen kann. Claudia Jung, Amore, Amore. Und zuallererst gibt's Chris Roberts. Wann legen wir uns wieder in den Arm, Barbara?
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Eine aktuelle Meldung aus dem H4-Verkehrszentrum. Vorsicht auf der A4, Kirchheimer Dreieck Richtung Erfurt, zwischen Wildeck-Hönebach und Wildeck-Obersuhl. Da steht ein defekter PKW auf dem rechten Fahrstreifen.

Es gibt noch eine aktuelle Meldung aus dem HR4-Verkehrszentrum. Vorsicht jetzt auf der A45 Dortmund Richtung Gießen. Zwischen Ehringshausen und dem Wetzlarer Kreuz liegt ein Metallteil auf der Fahrbahn. 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

0: Bam, die McCoys, Hang on Sloopy hier in HR4. 20 Minuten nach 3 haben wir. Es gab hier heute bei uns 2 Stehplatzkarten zu gewinnen für den lieben Howard Carpendale. Der tritt mit seiner Band im Kloster Schiffenberg bei Gießen nächste Woche Sonntag auf. Ganz, ganz viele von ihnen haben sich reingemeldet, aber wir konnten nur eine Nummer aus diesem Lostopf ziehen. Und eine dieser Nummer habe ich gerade angerufen. Da habe ich bei Susan Steinweg aus Rheinland-Pfalz einfach mal durchgeklingelt.
1: Steinweg?
0: Hallo, Frau Steinweg. Hier ist Tobias Winge von
1: HR4. Ich glaub's ja nicht.
0: Okay, also man merkt schon, okay, also Sie haben sich bei uns gemeldet, weil Sie gerne zu Howard Carpendale möchten.
1: Ja, genau.
0: Das merkt man schon so ein kleines.
1: Ich bin total von Socken.
0: Bevor wir zu den Tickets kommen, mich würde jetzt erstmal noch interessieren, warum Sie denn gerne dahin möchten.
1: Ah ja, der Howard Carpendale, hallo? Das muss man doch gar nicht fragen, das ist doch eine Ikone im Schlagerbusiness. Seit 60 Jahren, also ich bin ja schon, ich bin jetzt zwar 65, aber ich bin ja bestimmt schon seit 50 Jahren Fan von Howard Carpendale.
0: Wahnsinn. Haben Sie ihn denn schon mal live gesehen?
1: Ach, ja, ich war schon mal dort. Und die Konzerte, die sind irre. Mhm. Also absolut, sind sehr, sehr schön.
0: Was hat Sie da am meisten begeistert bei so einem Konzert, so am meisten mitgenommen? Gibt es da so ein besonderes Erlebnis?
1: Die Ausstrahlung und dass man halt viele Lieder mitsingen kann. Und überhaupt der ganze Howard Carpendale. Mein Mann sieht ihm sogar etwas ähnlich.
0: Ach okay, da haben Sie sich den richtigen Mann dann also ausgesucht schon mal.
1: Ja, genau, richtig.
0: Und Ihr Mann wäre dann auch nicht eifersüchtig, wenn Sie da jetzt dann
1: Nein. Der darf mit.
0: Dann jetzt nochmal ganz offiziell herzlichen Glückwunsch. Sie dürfen gerne zu Howard Carpendale.
1: Vielen, vielen lieben Dank. Also ich freue mich riesig, absolut. Also super, super, super.
0: Und den Howard Carpendale hören wir jetzt am besten auch nochmal, oder? So ein Lied vom Howie können wir jetzt auch gerne nochmal spielen,
1: genau,
0: oder?
1: Ja, das können wir jetzt gut gebrauchen.
0: Dann okay. Dann machen wir das jetzt noch. Hi, hören wir von ihm. Und Ihnen wünsche ich jetzt einen ganz schönen Nachmittag noch.
1: Ja, den habe ich auf jeden Fall. Das kann man nicht anders sagen.
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0: 2 Minuten nach 3:30.
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0: A3 Würzburg Richtung Frankfurt. Zwischen Weibersbrunn und Hößbach 8 Kilometer stockender Verkehr da. A7 Würzburg Richtung Fulda. Zwischen Bad Kissingen Obertulba und Bad Brückenau-Volkers 3 Kilometer stockender Verkehr. A45 Gießen Richtung Dortmund. Zwischen Dillenburg und Haiger-Burbach 4 Kilometer Stau und stockender Verkehr. Und ein Hinweis für den Landkreis Limburg-Weilburg, den Vogelsbergkreis und den Lahn-Dill-Kreis. Wegen des Waldbrandes in der Eifel kommt es aktuell auch in Teilen von Hessen zu Rauch- und Brandgeruch. Es besteht aber keine Gefahr für die Bevölkerung.
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0: Ja. Hallo zusammen. Schön, dass Sie da sind. An diesem heute nochmal sehr heißen Samstag. Ab morgen wird es dann jeden Tag so Schritt für Schritt immer ein kleines bisschen kühler. Und auch der Regen kommt, der ist ja auch ganz wichtig, dass der jetzt mal da ist, glaube ich. Und wir machen uns den Nachmittag einfach schön gemütlich heute hier. Middle of the Road gibt's jetzt. Sacramento.
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0: 4 am Samstagnachmittag und wir schauen jetzt mal auf die Neuigkeiten und den Tratsch so aus der Welt der Promis. Peter Küster aus dem hr4-Team hat den Überblick. Hallo Peter.
1: Hallo Tobi.
0: Was hast du uns so für Geschichten aus der Welt der Stars und Sternchen mitgebracht?
1: Semino Rossi liebt es, Opa zu sein. Mit seiner Frau Gabi hat er 3 Enkel, um die er sich kümmern kann und auch gerne will. Leonard, Sophia und Valentina. Und mit denen verbringt er viel Zeit und hat trotz seiner 64 Jahre auch was gelernt von ihnen. Und zwar, das Leben passiert genau jetzt, genau in diesem Augenblick.
0: Oh, sehr philosophisch.
1: Ja, schon, aber ist ja auch was dran, im Hier und Jetzt zu leben. Trotzdem denkt Semino Rossi auch an die Zukunft und bringt seinen Enkeln auch was fürs Leben bei.
0: Was kann das denn wohl sein?
1: Naja, Semino ist ja gelernter Rettungsschwimmer und für ihn ist es total wichtig, dass die Kinder frühzeitig schwimmen lernen. Und zwar von ihm.
0: Das finde ich ziemlich gut.
1: Ziemlich gut geht es offensichtlich auch gerade Nino De Angelo. Wir haben ja hier schon über seinen Umzug nach Italien gesprochen. Der steht jetzt bald an und soll noch in diesem Jahr über die Bühne gehen.
0: Und dann geht er auch in den Ruhestand?
1: Hat er auch drüber gesprochen, will er aber erst, wenn er 66 Jahre alt ist und das wäre dann im September 2029.
0: Klar, mit 66 kann man ja auch mal aufhören zu arbeiten.
1: Wenn die Kohle reicht. Das hat er nämlich auch gesagt, wenn das Geld ausgeht, dann kommt er wieder.
0: In dem Zusammenhang fällt mir Matthias Reim ein mit seiner fetten Steuernachforderung.
1: Das ist richtig, ein paar zigtausend Euro soll er nachzahlen, weil er ein paar Jahre in der falschen Steuerklasse war.
0: Ja, wie kann denn das passieren?
1: Naja, nach der Trennung von seiner Frau Sarah hätte er eigentlich in eine ungünstigere Steuerklasse wechseln müssen. Das hat er verpasst. Jetzt muss er zahlen, aber er nimmt's gelassen, wie er selbst sagt, halb schmunzelnd, halb zornig.
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0: Eine aktuelle Meldung aus dem HR4-Verkehrszentrum. Vorsicht auf der A3 Frankfurt Richtung Köln. Zwischen Limburg Nord und Dietz steht ein kaputtes Auto auf dem rechten Fahrstreifen.
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4: 16 Uhr. Brandgeruch aus der Eifel kommt auch in Hessen an. Verdi prangert bis zu 45 Grad in Pflegeheimen an. Fußball-Zweitligisten Nürnberg und Hertha feiern zweiten Saisonsieg. Das Wetter oft sonnig, örtlich Hitzegewitter 31 bis 39 Grad. Mein Name ist Andrea Eckstein. Das Großfeuer im Hürtgenwald in der Eifel wirkt sich jetzt auch auf Hessen aus. In Teilen des Landes ist der Brand zu riechen. Das melden mehrere Rettungsleitstellen. HR-Reporter Thomas Kurella.
5: Die Rettungsleitstelle des Lahn-Dill-Kreises hat dazu schon zahlreiche Notrufe erhalten. Die Menschen dort beschreiben demnach einen Geruch, der an verbrannten Kunststoff oder brennendes Holz erinnert. Ursache seien Rauchgase, die durch die aktuellen Wind- und Wetterverhältnisse bis nach Hessen getragen werden. Der auffällige Geruch sei auch in Teilen der Kreise Limburg-Weilburg und Vogelsberg wahrnehmbar. Eine akute Gefahr für die Bevölkerung bestehe aber derzeit nicht.
4: Pflegeheime sind von den hohen Temperaturen besonders betroffen. Laut einer Umfrage der Gewerkschaft Verdi unter Beschäftigten wurden dort teils Spitzenwerte bis zu 45 Grad gemessen. Verdi fordert ein Sofortprogramm für Hitzeschutz. Aus Berlin, Jan Zimmermann.
6: Silvia Bühler, Mitglied im Verdi-Bundesvorstand, sagte den Zeitungen der Funke Mediengruppe, Bund und Länder seien gefordert, in Hitzeschutz und energetische Sanierung zu investieren. Hintergrund ist eine Befragung von rund 320 Pflegekräften und anderen Beschäftigten in den vergangenen Wochen. Die Aussagen zeigen zum Teil erschreckende Zustände, so Bühler von Verdi. Derart hohe Temperaturen in einigen Pflegeheimen seien für die Angestellten unerträglich und können für die Bewohner lebensgefährlich sein.
4: 3 Wochen nach dem Anschlag am Rande der CSD-Parade in Berlin wird heute in Darmstadt der Christopher Street Day gefeiert. Die Parade zieht seit dem Mittag vom Karolinenplatz durch die Innenstadt. In Berlin selbst versammeln sich Tausende zu einer Techno-Parade. Die Veranstalter erwarten 300.000 Menschen. Auf der indonesischen Insel Flores läuft die Suche nach Überlebenden des schweren Erdbebens heute Morgen. Nach Behördenangaben ist die Zahl der Toten auf 40 gestiegen. Außerdem wurden Dutzende Menschen verletzt. Unzählige Häuser seien eingestürzt oder beschädigt worden. Israel hat wieder Ziele im Libanon angegriffen. Die libanesischen Behörden teilten mit, dass dabei unter anderem ein Wohnhaus getroffen wurde. Mindestens 7 Menschen seien getötet worden, unter ihnen Frauen und Kinder. ARD-Korrespondentin Nina Amin.
7: Israels Armee bestätigte den Militäreinsatz nahe der Stadt Ansar. Ziel sei ein Stützpunkt der Hisbollah sowie deren Infrastruktur gewesen. Auch weitere Orte im Süden des Libanon griff Israel an. Scharfe Kritik daran kommt vom libanesischen Premierminister Nawaf Salam. Frauen und Kinder, keine militärischen Ziele, schrieb Salam auf X. Libanons Regierung ist keine Kriegspartei im Konflikt zwischen Israel und der pro-iranischen Hisbollah.
4: In der 2. Fußball-Bundesliga hat Hertha BSC auch sein 2. Saisonspiel gewonnen. Das Team schlug den Bundesliga-Absteiger Heidenheim mit 4:1. Das Franken-Derby zwischen Greuther Fürth und Nürnberg endete 2:4. Damit haben auch die Nürnberger in 2 Spielen 2 Siege geholt. Außerdem verlor Aufsteiger Osnabrück zu Hause gegen Magdeburg mit 0:3. Das waren die Nachrichten.
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8: Da schauen wir wahrscheinlich auf ganz aktuelle Werte. In Frankfurt, da sind es fast 38 Grad. In Fritzlar fast 33 Grad. Und auf der Wasserkuppe, ja, da sind es fast 32 Grad. Also heute ist noch mal heiß. Jetzt am Nachmittag sind auch noch so ein paar Quellwolken unterwegs. Und es kann gegen Abend dann auch zu den ersten Hitzegewittern kommen. Heute Nacht wird es dann vor allem so im Norden und in der Mitte immer wieder mal schauern und gewittern. Das heißt aber auch, morgen kühlt es dann so ein bisschen ab. Der Sonntag wird wechselhaft mit Sonne, Wolken, Regen und auch noch mal ein Gewittern. dann noch maximal 24 bis 32 Grad. Ab der neuen Woche dann deutlich kühler. Dann haben wir noch so Temperaturen zwischen 17 und 27 Grad am Montag und Dienstag.
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8: Vorsicht auf der A3. Frankfurt Richtung Köln, zwischen Limburg Nord und Dietz. Da steht ein defekter PKW auf dem rechten Fahrstreifen. A3 Würzburg Richtung Frankfurt, zwischen Weibersbrunn und Hösbach, dort streckenweise stockender Verkehr. Rheingau-Taunus-Kreis, die L3031, ist gerade zwischen Kettern, Schwalbach und Panroth wegen eines Feuerwehreinsatzes gesperrt. Da brennt es auf einer Grünfläche am Ortsrand von Panroth. Und wir haben es gerade in den Nachrichten gehört, nochmal ein Hinweis für den Landkreis Limburg-Weilburg, den Vogelsbergkreis und den Nann-Dill-Kreis. Wegen eines Waldbrandes in der Eifel kommt es aktuell auch in den benachbarten Landkreisen in Hessen zu Rauch- und Brandgeruch. Es besteht aktuell aber keine Gefahr für die Bevölkerung.
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8: Ja. Und der Samstagnachmittag schreitet voran, so langsam in den Abend. Aber noch sind wir im Nachmittag. Und den wünsche ich Ihnen ganz schön. Ich hoffe, Sie haben einen ganz schönen Nachmittag heute. Kommen schön durchs Wochenende. Und ich finde, manchmal muss man ja auch wissen, was man nicht so kann. Und ich weiß jetzt zum Beispiel bei den Gibson Brothers, ich kann da nicht mit tanzen und mit singen. Also ich muss mitsingen und tanzen. Also ja, ich hoffe, das hat man irgendwie verstanden.
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0: Bam, bam, bam. HR4 am Samstagnachmittag. 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Jetzt geht's zur Gudrun ins Frau Holleland.
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0: Eine aktuelle Meldung aus dem HR4-Verkehrszentrum. Vorsicht auf der A49 Gießen Richtung Kassel zwischen Schwalmstadt und Neuental. Da liegt ein Metallteil auf dem linken Fahrstreifen.
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1: 3:30.
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1: Vorsicht auf der A49, Gießen Richtung Kassel, zwischen Schwalmstadt und Neuental. Da liegt ein Metallteil auf dem linken Fahrstreifen. A3 Würzburg Richtung Frankfurt, zwischen Weibersbrunn und Goldbach, streckenweise stockender Verkehr. Der Hochtaunuskreis, die K726, ist zwischen Usingen und Pfaffenwiesbach wegen eines Feuerwehreinsatzes gerade gesperrt. Der Rheingau-Taunus-Kreis, die L3031, auch da gibt es einen Feuerwehreinsatz zwischen Kettern-Schwalbach und Pannroth. Da brennt es auf einer Grünfläche am Ortsrand von Pannroth. Ein Hinweis noch: an mehreren Messstationen in Hessen wurde eine sehr hohe Ozonkonzentration in der Luft festgestellt. Ozonempfindlichen Personen wird deshalb empfohlen, körperliche Anstrengungen im Freien zu vermeiden und auf sportliche Ausdauerleistungen zu verzichten. Die genauen Messwerte können bei den Wetterinformationen auf hessenschau.de oder im hr-Text auf Tafel 166 abgerufen werden. Und ein Hinweis für den Landkreis Limburg-Weilburg, den Vogelsbergkreis und den Lahn-Dill-Kreis. Wegen des Waldbrandes in der Eifel kommt es aktuell auch in den benachbarten Landkreisen in Hessen zu Rauch- und Brandgeruch. Es besteht aber keine Gefahr für die Bevölkerung.
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1: Ja, und mit den Beatles.

Eine aktuelle Meldung aus dem HR4-Verkehrszentrum. Vorsicht auf der A3 Frankfurt Richtung Würzburg. Zwischen Frankfurt Süd und dem Offenbacher Kreuz. Da gibt es eine ungesicherte Unfallstelle auf dem rechten Fahrstreifen im Baustellenbereich gerade.

Albert Hammond bringt schon mal ganz viel gute Laune mit und bringt den Schwung mit jetzt und zieht ihn weiter bis nach 17 Uhr zur ARD-Schlagerparty. Da macht Jascha Kulmer jetzt gleich weiter. Er ist auch schon da. Ich sehe ihn im Nachbarstudio. Ich glaube, er hört sich gerade schon die ersten WhatsApp-Wünsche an. So sieht das aus. 069 155 4 mal die 4. Gerne da jetzt mal reinschicken, dann hört er sich Ihren Wunsch vielleicht auch direkt an. Viel Spaß mit der ARD-Schlagerparty. Und wenn Sie morgen früh wach sind, hören wir uns ab 6 hier schon wieder. Ciao!

Es gibt aktuelle Meldungen aus dem HF4-Verkehrszentrum. Vorsicht auf der A3 Köln Richtung Frankfurt. Zwischen dem Wiesbadener Kreuz und Rauenheim sind Personen auf der Fahrbahn. Und Vorsicht auf der A45 Aschaffenburg Richtung Gießen. Zwischen Florstadt und Wölfersheim. Da gibt es eine ungesicherte Unfallstelle gerade. Bitte vorsichtig fahren überall.

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6: 17 Uhr. Brandgeruch aus der Eifel kommt auch in Hessen an. Streeck schaltet sich in Diskussion über Social-Media-Verbot ein. Deutsche Hockey-Teams starten mit Siegen in die Weltmeisterschaften. Das Wetter: örtlich Schauer oder Gewitter, in der Nacht Abkühlung auf 21 bis 15 Grad. Mein Name ist Andrea Eckstein. Das Großfeuer im Hürtgenwald in der Eifel wirkt sich jetzt auch auf Hessen aus. In Teilen des Landes ist der Brand zu riechen. Das melden mehrere Rettungsleitstellen. HR-Reporter Thomas Kurella.
7: Die Rettungsleitstelle des Lahn-Dill-Kreises hat dazu schon zahlreiche Notrufe erhalten. Die Menschen dort beschreiben demnach einen Geruch, der an verbrannten Kunststoff oder brennendes Holz erinnert. Ursache seien Rauchgase, die durch die aktuellen Wind- und Wetterverhältnisse bis nach Hessen getragen werden. Der auffällige Geruch sei auch in Teilen der Kreise Limburg-Weilburg und Vogelsberg wahrnehmbar. Eine akute Gefahr für die Bevölkerung bestehe aber derzeit nicht.
6: Der Drogenbeauftragte der Bundesregierung Streeck fordert strengere Regeln für Social Media in Deutschland. Der CDU-Politiker sagte der Rheinischen Post, unter 13-Jährige sollten Social Media nur dann nutzen dürfen, wenn die Eltern dabei sind. Außerdem sollten bestimmte Funktionen abgeschaltet werden, zum Beispiel, dass Videos von selber starten. Nach Ansicht Streecks müssten die Betreiber dafür sorgen, dass solche Suchtfaktoren bei Minderjährigen deaktiviert sind. Ende Juli waren nach Schätzungen bis zu 80.000 Menschen illegal nach Ceuta gelangt. Für dieses Wochenende war ein neuer Massenandrang befürchtet worden. Der ist bisher offenbar ausgeblieben. Hintergrund sind Aufrufe in sozialen Netzwerken, sich auf den Weg dorthin zu machen. ARD-Korrespondent Christian Sachsinger.
8: Vor Ceuta haben sich auf der marokkanischen Seite hunderte Migranten versammelt, um einen Weg in die spanische Exklave zu finden. Bei einem Anlauf wurden rund 30 Personen, überwiegend aus Subsahara-Afrika, von marokkanischen Sicherheitskräften aufgegriffen. Wie die Nachrichtenagentur EFE berichtet, hatten viele der Festgenommenen Spitzhacken und andere Werkzeuge bei sich, vermutlich um damit den Grenzzaun besser überwinden zu können.
6: Auf der indonesischen Insel Flores läuft die Suche nach Überlebenden des schweren Erdbebens heute Morgen. Nach Behördenangaben ist die Zahl der Toten auf 40 gestiegen. Außerdem wurden Dutzende Menschen verletzt. Unzählige Häuser seien eingestürzt oder beschädigt worden. 3 Wochen nach dem Angriff am Rande der CSD-Parade in Berlin läuft in der Stadt eine der größten Techno-Veranstaltungen der Welt. Die Veranstalter erwarten dazu bis zu 300.000 Menschen. Aus Berlin, Jule Lippig.
9: Begonnen hat die 5. Runde von Rave the Planet in diesem Jahr mit einer Schweigeminute für die Opfer des mutmaßlich islamistischen Anschlags am Rande des CSD vor 3 Wochen. Rund 1.500 Polizisten begleiten die Demonstration. Dazu kommt ein Wasserwerfer der Polizei, der die Menge bei über 35 Grad abkühlen soll.
6: Erfolge für deutsche Hockeyteams. Sowohl die Frauen als auch die Männer sind jeweils mit einem Sieg in die Weltmeisterschaften in Belgien und den Niederlanden gestartet. Das deutsche Frauenteam schlug die Außenseiterinnen aus Schottland mit 3:0. Die Männer erfüllten gegen Malaysia ihre Favoritenrolle und gewannen mit 5:1. Die Ergebnisse aus der zweiten Fußball-Bundesliga: Hertha BSC schlägt Heidenheim mit 4:1. Nürnberg gewinnt das Derby bei Greuther Fürth mit 4:2. Osnabrück verliert zu Hause gegen Magdeburg mit 0:3. Das waren die Nachrichten.
1: Das Wetter für Deutschland: stellenweise noch sehr heiß, aber besonders im Norden, so ab der Höhe von Göttingen, sind Schauer und Gewitter unterwegs. Weiter südlich kann auch was runterkommen. Mal ist das nur Regen, aber es können auch Unwetter dabei sein. Aber wirklich viel Regen ist das auch nicht, so südlich von Niedersachsen, wenn dann nur sehr punktuell. In der Nacht ist es dann weitestgehend ruhig. Es können weitere Schauer und Gewitter auftauchen. Das ist aber die große Ausnahme. Und 22 Grad sind es heute Nacht dann in der Pfalz und bis zu 9 Grad rund um Hamburg. Morgen wechseln sich weitestgehend Sonne und Wolken ab, aber Schauer und Gewitter können jederzeit auftauchen. Lokal können das auch Unwetter sein. Und Montag steigt die Unwettergefahr weiter. Zum Teil regnet es dann auch länger kräftig und es wird nicht mehr ganz so heiß, bei 19 bis 27 Grad. Das Neueste aus unserem Verkehrszentrum. Bitte Vorsicht auf der A3 Köln-Frankfurt. Zwischen Wiesbadener Kreuz und Raunheim sind Personen auf der Fahrbahn unterwegs. Dann Vorsicht auf der A45 Aschaffenburg Richtung Gießen. Zwischen Florstadt und Wölfersheim eine ungesicherte Unfallstelle. Und auf der A45 Gießen-Aschaffenburg zwischen Florstadt und Altenstadt befindet sich eine Person auf dem Standstreifen. Auch dort bitte Vorsicht. Die A3 Passau Richtung Nürnberg, zwischen Passau-Mitte und Eicher vom Wald, 8 Kilometer Stau wegen Bergungsarbeiten. A3 Würzburg Richtung Frankfurt, zwischen Bessenbach-Walderschaff und Aschaffenburg-Ost, 7 Kilometer Stau. Die A7 Hannover Richtung Flensburg, zwischen Hamburg-Hausbruch und Elbtunnel Hamburg, 7 Kilometer stockender Verkehr. Die A33 Bielefeld Richtung Osnabrück ist zwischen Borklo, Kloster Ösede und Haderberg wegen Bergungsarbeiten gesperrt. Und die A70 Bamberg Richtung Schweinfurt-Werneck ist zwischen Dreieck-Werntal und Werneck nach einem LKW-Unfall gesperrt. Die Umleitungsempfehlung von der ARD-Schlagerparty: über die U96A können Sie ausweichen. Da kommt gerade noch eine Warnmeldung dazu. Vorsicht auf der A67, Mönchhof-Dreieck Richtung Mannheim. Zwischen Büttelborn und Griesheimer Dreieck eine ungesicherte Unfallstelle auf dem rechten Fahrstreifen. Und es liegen Fahrzeugteile auf der Fahrbahn.
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1: Einen schönen Samstag, tolles Wochenende für Sie. Ich freue mich sehr, dass Sie dabei sind. Und natürlich freue ich mich noch mehr, wenn Sie mit mir ins und durchs Wochenende feiern. Erzählen Sie mir gern, was bei Ihnen ansteht. Das geht ganz einfach per Mail, wenn Sie wollen. schlagerparty@ard.de. Oder Sie rufen kostenfrei an. 0800 4 mal die 7 und die 224. Und wenn Sie schon dabei sind, dann schicken Sie mir gern Ihren Musikwunsch mit. Ne? Vielleicht ist das dann ja auch gleich schon im Radio zu hören. Ich drücke Ihnen die Daumen, dass Sie durchkommen. 0800 4 mal die 7 und die 224. Jetzt zünden wir erstmal ein kleines Feuerwerk mit Ramon Roselli und seiner Luisa.
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0: Emerald in der ARD Schlagerparty. Ja, und Party ist das Stichwort. Eine Party feiert man ja in der Regel nicht allein, sondern zusammen. Das machen wir hier jeden Samstag in der ARD Schlagerparty. Und ganz egal, ob Sie eine Küchenparty, eine Garagenparty, eine Grillparty oder was auch immer feiern, melden Sie sich einfach gerne per Mail an schlagerparty@ard.de oder rufen Sie einfach kostenfrei an. 0800 4 mal die 7 und die 224.
1: Ja, hallo, hier spricht Günter Rott aus Niederbrechen. Hiermit will ich mal meine liebe Frau Isabella grüßen mit dem Lied von Tinino Rossi, das neue Lied von Tinino Rossi. Danke. Ist das

0: kann man nicht anders als mitzusummen in der ARD Schlagerparty. Das Neueste aus unserem Verkehrszentrum jetzt. Die A3 Passau Richtung Nürnberg zwischen Passau Mitte und Eichach vom Wald 8 Kilometer Stau wegen Bergungsarbeiten. Nochmal A3 Würzburg Richtung Frankfurt zwischen Bessenbach-Walterschaff und Hössbach 2 Kilometer Stau. A7 Hannover Richtung Flensburg zwischen Hamburg-Hausbruch und Elbtunnel Hamburg 7 Kilometer stockender Verkehr im Moment. Die A33 Bielefeld Richtung Osnabrück ist zwischen Borklo Kloster Ösede und Haderberg wegen Bergungsarbeiten gesperrt. Die A70 Bamberg Richtung Schweinfurt-Werneck ist zwischen Dreieck-Berntal und Werneck nach einem LKW-Unfall voll gesperrt. Die Umleitungsempfehlung in der ARD-Schlagerparty fahren Sie über die U96A. Und Hochtaunuskreis, die K726 ist zwischen Usingen und Pfaffenwiesbach wegen eines Feuerwehreinsatzes im Moment voll gesperrt.
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0: Ich weiß ja nicht, wie Ihnen das heute so geht, aber ich saß vorhin auf der Terrasse und habe schon im Sitzen, ohne mich zu bewegen, angefangen zu schwitzen. Das ist nochmal knallerheiß heute in ziemlich vielen Teilen von Deutschland. Aber es ist ja schon Abkühlung unterwegs und es kommt auch noch Abkühlung spätestens in den nächsten Tagen. Und vielleicht haben Sie ja für heute eine coole Idee, also irgendeinen Musikwunsch, der uns so ein bisschen runterkühlt. Melden Sie sich gerne. Schlagerparty@ard.de oder rufen Sie kostenfrei an 0800 4x die 7 und die 224. So ein bisschen Wind im Haar ist ja auch immer eine schöne Abkühlung, ne? Gibt's jetzt von den Rodensteinern. Die hat sich unter anderem auch Andrea aus Lautertal gewünscht.
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0: Also bis jetzt ist das ja wirklich nur so ein Anspucken, was der Himmel da über Deutschland im Moment mit uns macht. So richtig Regen ist das nicht, ne? Bei dieser Hitze heute in großen Teilen Deutschlands an diesem Samstag kann man sich's ja eigentlich irgendwo nur gemütlich machen, wo Wasser in der Nähe ist, ne? Da ist es natürlich am besten. Also ich habe meine Füße schon in so einen Eimer Wasser gestellt. Muss mir jetzt nur noch überlegen, wie ich damit zum nächsten Musikwunsch tanze. Also eins ist klar, barfuß.
1: Hallo, hier ist Jana. Ich wünsche mir von Michael Holm Barfuß im Regen für meine Eltern Marina und Klaus aus Stadt Allendorf.
0: Ja, so Achtung, ich tanze los.

Ja, ich schon. Zwar kein Herz aus Stahl, dafür aber Lust, mit Ihnen zu feiern und Ihre Musikwünsche zu erfüllen. Sie können sich jederzeit reinmelden unter 0800 4x die 7 und die 224. Das ist die Telefonnummer. Mailen geht selbstverständlich auch an schlagerparty@ard.de. Und da hat sich Jens Bruckner aus Furth im Wald gemeldet. Er schreibt, guten Abend, für die Schlagerparty wünsche ich mir einen richtigen Partyknaller. Und zwar Spieglein, Spieglein an der Wand. Als Erinnerung an den unvergessenen Ibo. Vielen Dank und liebe Grüße an alle. Ja, die sind angekommen, lieber Jens. Und uns viel Spaß jetzt mit diesem Knallerhit von Ibo.

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3: Uhr. Einsatzkräfte in der Eifel kämpfen weiter gegen Waldbrand. Zunächst kein neuer Ansturm auf Ceuta. Rund 6000 Teilnehmer bei CSD in Darmstadt. Das Wetter, örtlich Schauer oder Gewitter, in der Nacht Abkühlung auf 21 bis 15 Grad. Mein Name ist Thomas Krüger. In Hürtgenwald in Nordrhein-Westfalen geht der Kampf gegen den Waldbrand weiter. Der Ministerpräsident von Nordrhein-Westfalen, Wüst, dankte den Einsatzkräften vor Ort. Nur durch ihren Einsatz sei es möglich gewesen, das Feuer von bewohnten Gebieten fernzuhalten. ARD-Reporter Ingo Wagner.
4: Gestern musste der Ortsteil Gai der Gemeinde Hürtgenwald evakuiert werden. Mehr als 2000 Menschen wurden in der nahegelegenen Stadt Düren untergebracht. Die Flammen konnten jedoch 150 Meter vor dem Ortsteil Gai aufgehalten werden. In der Nacht entspannte sich die Lage, der Feuerwehr gelang es, die weitere Ausbreitung des Brandes zu stoppen. Auch andere Orte in der Nähe des Hürtgenwaldes sind nicht mehr in Gefahr. Trotzdem spricht die Feuerwehr noch nicht davon, dass die Lage unter Kontrolle sei.
3: Ende Juli waren nach Schätzungen bis zu 80.000 Menschen illegal nach Ceuta gelangt. Für dieses Wochenende war ein neuer Massenandrang befürchtet worden. Der ist bisher offenbar ausgeblieben. Hintergrund sind Aufrufe in sozialen Netzwerken, sich auf den Weg dorthin zu machen. ARD-Korrespondent Christian Sachsinger.
5: Vor Ceuta haben sich auf der marokkanischen Seite hunderte Migranten versammelt, um einen Weg in die spanische Exklave zu finden. Bei einem Anlauf wurden rund 30 Personen, überwiegend aus Subsahara-Afrika, von marokkanischen Sicherheitskräften aufgegriffen. Wie die Nachrichtenagentur EFE berichtet, hatten viele der Festgenommenen Spitzhacken und andere Werkzeuge bei sich, vermutlich um damit den Grenzzaun besser überwinden zu können.
3: Auf der indonesischen Insel Flores läuft die Suche nach Überlebenden des schweren Erdbebens heute Morgen. Nach Behördenangaben ist die Zahl der Toten auf mindestens 47 gestiegen. Außerdem wurden Dutzende Menschen verletzt. Unzählige Häuser seien eingestürzt oder beschädigt worden. Weil Straßen nicht befahrbar sind und zeitweise das Strom- und Telefonnetz ausgefallen ist, läuft die Arbeit der Helfer schleppend. Auf Flores leben fast 2 Millionen Menschen. 3 Wochen nach dem Berliner Anschlag ist heute in Darmstadt der Christopher Street Day gefeiert worden. Laut Polizei sind rund 6000 Menschen zu der Parade gekommen, die sich vom Karolinenplatz aus durch die Innenstadt zog. Ein Mann sei festgenommen worden, weil er Teilnehmer queerfeindlich beleidigt habe. Soweit bisher bekannt, habe es ansonsten keine größeren Zwischenfälle oder Anfeindungen gegeben. Polen feiert heute seinen jährlichen Tag der Armee. Im Mittelpunkt stand eine große Militärschau. Aus Warschau ARD-Korrespondentin Paulina Milling.
6: Nach offiziellen Angaben nahmen rund 1800 Soldaten, hunderte Fahrzeuge, Dutzende Militärflieger und Schiffe daran teil. Auch Einheiten der Verbündeten waren dabei. An der Parade in der Luft haben in diesem Jahr auch deutsche Flieger teilgenommen. 2 Eurofighter sowie das Transportflugzeug A400M als Zeichen der engen Zusammenarbeit zwischen den polnischen und den deutschen Luftstreitkräften. Als Land an der Ostflanke der NATO baut Polen seit Jahren sein Militär aus.
3: Die Ergebnisse aus der 2. Fußball-Bundesliga. Hertha BSC schlägt Heidenheim mit 4:1, Nürnberg gewinnt das Derby bei Greuther Fürth mit 4:2 und Osnabrück verliert zu Hause gegen Magdeburg mit 0:3. Das waren die Nachrichten.
7: Das Wetter für Deutschland. Stellenweise ist es noch sehr heiß bei uns in Deutschland, aber besonders im Norden sind auch schon Schauer und Gewitter unterwegs. Weiter südlich kann auch was runterkommen. Mal ist das nur Regen, aber es können auch Unwetter dabei sein. Es ist aber wenn dann nur sehr punktuell der Fall. In der Nacht ist es dann weitestgehend ruhig, es können aber weiter Schauer und Gewitter auftauchen, so ein paar vereinzelte. 22 Grad sind es heute Nacht in der Pfalz und bis zu 9 Grad rund um Hamburg. Morgen wechseln sich dann weitestgehend Sonne und Wolken ab, aber Schauer und Gewitter können jederzeit auftauchen. Lokal kann das dann auch Unwetter sein. Und Montag steigt die Unwettergefahr weiter. Zum Teil regnet es dann auch länger kräftig und es wird nicht mehr ganz so heiß bei 19 bis 27 Grad. Endlich Regen. Das Neueste aus unserem Verkehrszentrum. Bitte Vorsicht auf der A3 Frankfurt Richtung Köln. Zwischen Frankfurt Süd und Frankfurter Kreuz liegen Gegenstände auf dem mittleren Fahrstreifen. Dann Vorsicht nochmal auf der A3. In der Abfahrt Limburg Süd steht ein defektes Fahrzeug auf dem Verzögerungsstreifen. Die A3 Passau Richtung Nürnberg zwischen Passau Mitte und Eicher vom Wald. 8 Kilometer Stau und stockender Verkehr wegen Bergungsarbeiten. Nochmal die A3 Würzburg Richtung Frankfurt zwischen Bessenbach-Walderschaff und Hößbach. 3 Kilometer stockender Verkehr. Durch einen Waldbrand bei Walderschaff muss mit Sichtbehinderungen durch Rauch gerechnet werden. Fahren Sie bitte vorsichtig in diesem Streckenabschnitt. Die A7 Hannover Richtung Flensburg zwischen Hamburg-Waltershof und Elbtunnel Hamburg. 7 Kilometer stockender Verkehr. Die A33 Bielefeld Richtung Osnabrück ist zwischen Borkloh-Kloster-Ösede und Haderberg wegen Bergungsarbeiten gesperrt. Die A70 jetzt, Bamberg Richtung Schweinfurt-Werneck, ist zwischen Dreieck-Werntal und Werneck nach einem LKW-Unfall weiterhin gesperrt. Die Umleitungsempfehlung in der ARD-Schlagerparty: fahren Sie über die U96A, so kommen Sie drumherum. Die B1 Braunschweig-Magdeburg ist zwischen Eichen-Barleben und Irksleben wegen eines Feuerwehreinsatzes in beiden Richtungen voll gesperrt.
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7: Schönes Wochenende. Ich habe hier eine Aufforderung auf meinem Monitor stehen. Dick und fett steht's hier. Zieh dich an und geh. Wenn das jemand nach einem Date zu einem sagt, war es wahrscheinlich nicht so erfolgreich. Wenn es die Nockis sagen, ist es eine Aufforderung zu tanzen.
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0: Möchte man sich bei diesem Wetter wirklich in den Schlafsack legen? Ich glaube nicht. Ich finde es ja im Schlafzimmer unter der Bettdecke. Das ist schon eine sehr schwitzige Angelegenheit, ne? Ich komme gerade drauf mit dem Schlafsack, weil sich der Walter in die ARD Schlagerparty reingemeldet hat.
1: Hallo, liebe Schlagerparty, hier ist der Walter Wolf aus Höxter. Und zwar wünsche ich mir den Titel Ein Schlafsack und eine Gitarre mit Renate und Werner Leitzmann. Und grüße damit den ganzen Schlagerparty. Vielen Dank.
0: Ja, bitte. Das mit der Gitarre mache ich. Und wenn Sie anderen da draußen auch das Bedürfnis haben, in einem Schlafsack zu tanzen, einfach reinmelden. 0800 4x7 und die 224.

bei den Searchers geht's um was Süßes in der ARD-Schlagerparty. Sweets for my sweet. In dem Fall ist das die Liebste, für die sie alles machen würden. Und ich finde, da könnten wir doch eigentlich mal alle Superfrauen feiern an dieser Stelle in der ARD-Schlagerparty. Also wir setzen da jetzt noch eins oben drauf mit dem Hit von Cora und feiern hier direkt weiter. Aber vorher müssen wir noch ganz schnell auf die Straßen gucken. Eine aktuelle Meldung aus unserem Verkehrszentrum. Vorsicht auf der A7 Hamburg-Hannover. Zwischen Flehstedt und Maschener Kreuz werden Gegenstände auf die Fahrbahn geworfen. Ich sag's nochmal, auf der A7 Hamburg-Hannover zwischen Flehstedt und Maschener Kreuz werden Gegenstände auf die Fahrbahn geworfen. So, und jetzt feiern wir alle Frauen mit Cora, der Superfrau Number One.

0: Das Neueste aus unserem Verkehrszentrum. Bitte Vorsicht weiterhin auf der A7 Hamburg-Hannover. Zwischen Flehstedt und Maschener Kreuz werden noch immer Gegenstände auf die Fahrbahn geworfen. Dann Vorsicht auf der A5 Frankfurt Richtung Kassel. Zwischen Bad Nauheim und Butzbach liegen Metallteile auf dem rechten und auch auf dem mittleren Fahrstreifen. A3 Passau Richtung Nürnberg. Zwischen Passau Mitte und Eicher vom Wald 8 Kilometer Stau und stockender Verkehr noch immer wegen Bergungsarbeiten. Die A7 Hannover Richtung Flensburg. Zwischen Hamburg-Waltershof und Hamburg-Ottmarschen 2 Kilometer Stau. Die A33 Bielefeld Richtung Osnabrück ist zwischen Borklo, Kloster Oesede und Haderberg wegen Bergungsarbeiten gesperrt. Die A70 Bamberg Richtung Schweinfurt-Werneck ist zwischen Dreieck Werntal und Werneck nach einem LKW-Unfall weiterhin gesperrt. Die Umleitungsempfehlung in der ARD-Schlagerparty fahren Sie über die U96A. Die B1 Braunschweig-Magdeburg ist zwischen Eichen-Barleben und Irxleben wegen eines Feuerwehreinsatzes in beiden Richtungen weiterhin gesperrt.
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0: Schönen Samstag zusammen. Ich hoffe, Sie haben sich's irgendwo schön gemacht, haben sich ein nettes Plätzchen gesucht. Ich mag das ja, wenn Lieder nicht nur eine Geschichte erzählen, sondern auch nur so eine gewisse Metaebene haben. Jay Kahn ist seit einiger Zeit als Schlagersänger aktiv, aber vor 20 Jahren war noch Mitglied der Band Us Five. Und sein damaliges Management hat ihn damals mehrmals dazu aufgefordert, seinen Namen zu ändern, weil sein richtiger ja absolut nicht massentauglich sei, das haben sie ihm damals gesagt. Tarek, das klingt so gar nicht nach einem Künstler. Ja, und irgendwann hat Jay Kahn dann nachgegeben, tatsächlich seinen Namen geändert und letztes Jahr hat Jay Kahn dann seinen Song Tarek veröffentlicht. Und da singt er drüber, dass ihn viele Menschen eben nur als den Popstar Jay Kahn kennen. Sein wahres Ich aber Tarek ist. Starke Botschaft, starker Song, hören wir jetzt in der ARD-Schlagerparty.
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0: Es Ligor in der ARD Schlagerparty. Und Mensch, sind Sie gut drauf? Man merkt das total. Die Telefonleitungen laufen wirklich heiß unter der 0800, viermal die 7 und die 224. Meine Kollegin Karin in der Technik nimmt gerade einen Hörer nach dem anderen ab. Die ist nur noch mit Telefonkabeln umwickelt. Der kühlt schon das Ohr, ne? Macht gerade ein Handzeichen. Und ich finde das toll, dass Sie mitmachen und sich so knackige Musik wünschen.
1: Mein Name ist Hans Reitmann, Kassel-Kirch-Dittmold. Ich wünsche mir Fürstenfeld.

0: Eine aktuelle Meldung aus unserem Verkehrszentrum. Vorsicht auf der A66 Frankfurt Richtung Fulda. Zwischen Frankfurt-Bergen-Enkheim und Maintal-Bischofsheim fährt ein Fahrradfahrer auf dem Standstreifen. Dort bitte aufpassen. Und das Schöne bei unserer schnuckeligen Samstagabendparty in der ARD-Schlagerparty ist ja, dass wir alle zusammen feiern, die Stimmung hoffentlich bei allen gut ist und wir einfach nur Spaß haben. Und ich weiß auf jeden Fall, dass jetzt in Chemnitz die Stimmung noch ein bisschen mehr steigt.
1: Hier ist Matthias Neubert aus Chemnitz. Ich möchte grüßen und zwar den Ralf Kaubsch, die Dominik Kunze, meine Geschwister Olaf, Birgit, Katrin sowie meine Nichte Sophie und meine Frau Mausi. Und ich wünsche mir das Lied von Chris Roberts, Ach Mausi.

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2: Um 19 Uhr mit Thomas Krüger. In Hürtgenwald in Nordrhein-Westfalen geht der Kampf gegen den Waldbrand weiter. Der Ministerpräsident von Nordrhein-Westfalen, Wüst, dankte den Einsatzkräften vor Ort. Nur durch ihren Einsatz sei es möglich gewesen, das Feuer von bewohnten Gebieten fernzuhalten. ARD-Reporter Ingo Wagner.
3: Gestern musste der Ortsteil Gai der Gemeinde Hürtgenwald evakuiert werden. Mehr als 2000 Menschen wurden in der nahegelegenen Stadt Düren untergebracht. Die Flammen konnten jedoch 150 Meter vor dem Ortsteil Gai aufgehalten werden. In der Nacht entspannte sich die Lage, der Feuerwehr gelang es, die weitere Ausbreitung des Brandes zu stoppen. Auch andere Orte in der Nähe des Hürtgenwaldes sind nicht mehr in Gefahr. Trotzdem spricht die Feuerwehr noch nicht davon, dass die Lage unter Kontrolle sei.
2: Auf der indonesischen Insel Flores läuft die Suche nach Überlebenden des schweren Erdbebens heute Morgen. Nach Behördenangaben ist die Zahl der Toten auf 47 gestiegen. Außerdem wurden Dutzende Menschen verletzt. Unzählige Häuser seien eingestürzt oder beschädigt worden. Weil Straßen nicht befahrbar sind und zeitweise das Strom- und Telefonnetz ausgefallen ist, läuft die Arbeit der Helfer schleppend. Auf Flores leben fast 2 Millionen Menschen. Die Behörden melden ein weiteres starkes Erdbeben in Indonesien. Das habe die Insel Sumatra getroffen. 3 Wochen nach dem Berliner Anschlag ist heute in Darmstadt der Christopher Street Day gefeiert worden. Laut Polizei sind rund 6000 Menschen zu der Parade gekommen, die sich vom Karolinenplatz aus durch die Innenstadt zog. Ein Mann sei festgenommen worden, weil er Teilnehmer queerfeindlich beleidigt habe. Soweit bisher bekannt, habe es ansonsten keine größeren Zwischenfälle oder Anfeindungen gegeben. Auf dem Münchner Flughafen hat es heute einen Vorfall mit einer Maschine der Vietnam Airlines gegeben. Das Flugzeug hob weit hinten von der Startbahn ab, wo nur selten Maschinen hinkommen. Wie ein Flughafensprecher dem BR sagte, wurden dadurch sehr viel Staub aufgewirbelt. ARD-Reporter Willi Willmann.
4: Der Pilot von Flug VN34 traf in der Luft die Entscheidung, dass er nicht wie geplant nach Hanoi fliegen, sondern nach München zurückkehren will. Dort konnte er die Maschine sicher landen, aber nicht von der Landebahn rollen. Derzeit blockiert das Flugzeug mit seinem Heck die nördliche Landebahn, die deswegen nicht benutzt werden kann. Spezialisten arbeiten daran, die Boeing zu bergen. Verletzt wurde im Flugzeug niemand, die Passagiere wurden mit Bussen am Flieger abgeholt.
2: In der 2. Fußball-Bundesliga hat Hertha BSC auch sein 2. Saisonspiel gewonnen. Das Team schlug den Bundesliga-Absteiger Heidenheim mit 4:1. Das Franken-Derby zwischen Greuther Fürth und Nürnberg endete 2:4. Damit haben auch die Nürnberger in 2 Spielen 2 Siege geholt. Außerdem verlor Aufsteiger Osnabrück zu Hause gegen Magdeburg mit 0:3. Misslungene Generalprobe für Fußball-Bundesligist Eintracht Frankfurt vor dem Pflichtspielauftakt am Freitag. Die Mannschaft von Trainer Adi Hütter verlor das Testspiel beim englischen Erstligisten FC Brentford mit 0:7. HR-Sportreporter Simon Schäfer.
5: Die Abwehr präsentierte sich bei diesem 0:7 gegen den Premier League Club aus Brentford viel zu instabil. Auch Torhüter Kauer Santosch leistete sich erneut einen Patzer. Zu allem Überfluss musste Frankfurts Kapitän Robin Koch kurz vor der Halbzeitpause angeschlagen ausgewechselt werden. Nächste Woche wird die Eintracht dann ein ganz anderes Gesicht zeigen müssen, wenn für die Hessen die erste Runde im DFB-Pokal ansteht.
2: Das waren die Nachrichten.
6: Das Wetter für Deutschland. Stellenweise ist es noch sehr heiß. Aber besonders im Norden sind Schauer und auch zum Teil Gewitter unterwegs. Besonders zwischen Hannover und Hamburg wird es aktuell nass. Weiter südlich kann auch was runterkommen. Mal ist das nur Regen, es können aber auch Unwetter dabei sein. Aber wenn, dann ist das nur sehr punktuell der Fall. Und in der Nacht ist es dann weitestgehend ruhig. Es können weiter Schauer und Gewitter auftauchen. 22 Grad sind es dazu heute Nacht in der Pfalz und bis zu 9 Grad dann rund um Hamburg. Morgen wechseln sich weitestgehend Sonne und Wolken ab, aber Schauer und Gewitter können jederzeit auftauchen. Lokal können das auch Unwetter sein. Und Montag steigt die Unwettergefahr weiter. Zum Teil regnet es dann auch länger kräftig und es wird auch nicht mehr ganz so heiß bei 19 bis 27 Grad dann. Das Neueste aus unserem Verkehrszentrum. Und da bitte Vorsicht auf der A5 Kassel Richtung Frankfurt. Zwischen Bad Homburger Kreuz und dem Nordwestkreuz Frankfurt liegen Fahrzeugteile auf der Fahrbahn. A1 Fehmarn Richtung Lübeck, zwischen Scharbeutz und Rathekau 8 Kilometer Stau aktuell. Die A3 Passau Richtung Nürnberg, zwischen Passau Mitte und Eicher vorm Wald 4 Kilometer stockender Verkehr wegen der Bergungsarbeiten. Nochmal A3 Frankfurt Richtung Köln, zwischen Kelsterbach und dem Mönchhof-Dreieck 3 Kilometer stockender Verkehr. Die A33 Bielefeld Richtung Osnabrück ist zwischen Borklo Kloster Ösede und Haderberg wegen Bergungsarbeiten gesperrt. Und die B1 Braunschweig-Magdeburg ist zwischen Eichen-Barleben und Irxleben wegen eines Feuerwehreinsatzes in beiden Richtungen weiterhin gesperrt.
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6: Schönen guten Abend. Ich hoffe, Sie haben ein fantastisches Wochenende und feiern schon fleißig den Samstagabend. Sie können sich ja zu Hause bei sich mal umhören und mal die Frage in den Raum stellen, die uns Silvio de Anza jetzt stellt. Wer liebt dich halb so wie ich? Also ich würde da jetzt nicht unbedingt mit einer liebevollen Antwort rechnen, aber vielleicht gibt es ja zumindest mal einen schönen Blick zurück, einen kleinen Kuss. Gut, vielleicht ist die Antwort auch einfach nur, einer muss ja. Ne? Alles kann, nix muss, das ist das Motto am Samstagabend bei uns.
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In the mood for dancing, the Nolans in der ARD Schlagerparty. Ja, heißt so viel wie, ich habe Lust zu tanzen und da will ich auch überhaupt gar nicht im Weg stehen. Wir feiern direkt weiter mit dem neuen Hit von Oliver Heidt, Via Romantica.

0: Die Coleros spielen mit dem Feuer und tanzen auf dem Vulkan in der ARD-Schlagerparty. Ja, manche Nächte sind ja auch gerne mal heiß wie ein Vulkan, wenn Sie verstehen, was ich meine. So eine Samstagnacht kann ja so enden und so enden. Ich habe Ihre Anspielung am Telefon schon verstanden.
1: Hier ist Silke aus Göttingen. Ich grüße Thomas Schwelm mit dem Lied »Der Morgen danach«.

0: das Neueste aus unserem Verkehrszentrum. Bitte Vorsicht auf der A661 Oberursel-Igelsbach. Zwischen Offenbach-Taunusring und dem Offenbacher Kreuz fährt ein Fahrradfahrer auf dem rechten Fahrstreifen. Dann bitte Vorsicht auf der A66 Frankfurt-Fulda. Zwischen Schlüchtern-Süd und Schlüchtern-Nord sind Personen auf dem Standstreifen unterwegs. A1 Fehmarn Richtung Lübeck. Zwischen Scharbeutz und Rathekau 8 Kilometer Stau immer noch. A3 Passau Richtung Nürnberg. Zwischen Passau-Mitte und Eicher vom Wald 4 Kilometer stockender Verkehr jetzt wegen der Bergungsarbeiten. A3 Frankfurt Richtung Köln. Zwischen Kelsterbach und dem Mönchhof-Dreieck 3 Kilometer stockender Verkehr. Die A33 Bielefeld Richtung Osnabrück ist zwischen Borkloh-Kloster Ösede und Haderberg wegen Bergungsarbeiten gesperrt. Und die B1 Braunschweig-Magdeburg ist zwischen Eichenbarleben und Irxleben wegen eines Feuerwehreinsatzes in beiden Richtungen gesperrt.
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0: Das bin ich. Ein tolles Wochenende wünsche ich. Vicky Leandros sagt und singt: Heute will ich lieben und leben. Na, da will ich natürlich nicht im Weg rumstehen.

0: Ach, was eine Stimmung am Samstagabend in der ARD-Schlagerparty. Ich freue mich sehr über Ihre zahlreichen Musikwünsche. Ja, leider sind das heute wirklich so viele, dass ich mich einfach überhaupt nicht entscheiden kann, welchen ich jetzt als nächstes spielen soll. Ich habe hier einmal Stefanie Hertel auf den Plattenteller gelegt und einmal Mango Jerry in the Summertime. Und damit Sie mal sehen, wie professionell wir aussuchen, welcher Titel jetzt gespielt wird, lasse ich Sie mal dran teilhaben. Ich habe eine Münze hier. Und die werfe ich jetzt. So, sagen wir mal, Kopf ist in the Summertime und Zahl ist Dorfrock von Stefanie Hertel. So, geht los. Es ist Kopf. Das heißt, wir hören diesen Musikwunsch hier.
1: Mein Name ist Marlies Bock, ich wohne in Wilde. Ich wünsche mir das schöne Lied in the Summertime von Mango Cherry. Und grüße alle Hörer vor den Radiogeräten. Viel Freude weiterhin bei die ARD-Schlagerparty. Danke.
0: Ja, bitte. Ne, haben wir doch professionell entschieden. Also, ich finde, da kann man zufrieden sein.

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1: Das ist Nick P. Und ich hoffe, das einzige Fieber, was in Ihnen schlummert, ist das Tanzfieber. Wir haben heute Abend auf jeden Fall noch ganz viel, um das Tanzfieber so richtig schön rauszulassen. Es hat mir wie immer sehr viel Spaß gemacht mit Ihnen. Das war die ARD-Schlagerparty bis hierhin mit Jascha Kühlmer. Aber keine Sorge, die Party geht weiter bis Mitternacht.

Noch eine aktuelle Meldung aus unserem Verkehrszentrum. Vorsicht auf der A7 Fulda Richtung Kassel zwischen Homberg-Efze und Malzfeld liegt ein Plastikteil auf der Fahrbahn. Fahren Sie dort bitte entsprechend vorsichtig.

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1: Um 20 Uhr mit Thomas Krüger. In Künzell in Osthessen hat die Polizei einen 46-Jährigen festgenommen, weil er einen älteren Mann umgebracht haben soll. Er soll auch versucht haben, eine Frau zu töten. HR-Reporter Thomas Corella.
2: Polizei und Staatsanwaltschaft Fulda berichten von einer schweren Gewalttat heute gegen 11 Uhr in Engelhelms, einem Ortsteil der Gemeinde Künzell. Der festgenommene Verdächtige soll einen 72 Jahre alten Mann und eine 67-jährige Frau angegriffen haben. Beide habe er dabei schwer verletzt. Der Mann sei nicht mehr zu retten gewesen. Der mutmaßliche Täter und die Opfer seien deutsche Staatsangehörige und miteinander verwandt. Die Hintergründe der Tat sind noch ungeklärt.
1: Beim Kampf gegen den großen Waldbrand in der Eifel gibt es offenbar Fortschritte. Am Abend wurde der Einsatz der Löschhubschrauber eingestellt. Wann die Einwohner des evakuierten Ortsteils Gai in ihre Wohnungen zurückkehren können, ist weiter unklar. Ein weiterer Waldbrand wütet derzeit im Osten Belgiens an der Grenze zu Deutschland. Die nordrhein-westfälische Stadt Monschau hat deshalb die Bewohner mehrerer Siedlungen gebeten, sich auf eine mögliche Evakuierung vorzubereiten. Der Drogenbeauftragte der Bundesregierung Streeck fordert strengere Regeln für Social Media in Deutschland. Der CDU-Politiker sagte der Rheinischen Post, unter 13-Jährige sollten Social Media nur dann nutzen dürfen, wenn die Eltern dabei sind. Außerdem sollten bestimmte Funktionen abgeschaltet werden, zum Beispiel, dass Videos von selber starten. Bei der Schwimm-EM in Paris hat Johannes Liebmann die Goldmedaille gewonnen. Auf der Strecke über 1500 Meter stellt er dabei auch einen neuen Weltrekord auf mit 14 Minuten 26,79. Er unterbrot damit die bisherige Bestmarke um fast 4 Sekunden. Zweiter wurde der Ungar Zolan Sarkanch. Auf Platz 3 kam der Deutsche Oliver Klemet. Misslungene Generalprobe für Fußball-Bundesligist Eintracht Frankfurt vor dem Pflichtspielauftakt am Freitag. Die Mannschaft von Trainer Adi Hütter verlor das Testspiel beim englischen Erstligisten FC Brentford mit 0:7. HR-Sportreporter Simon Schäfer.
3: Die Abwehr präsentierte sich bei diesem 0:7 gegen den Premier League Club aus Brentford viel zu instabil. Auch Torhüter Kauer Santosch leistete sich erneut einen Patzer. Zu allem Überfluss musste Frankfurts Kapitän Robin Koch kurz vor der Halbzeitpause angeschlagen ausgewechselt werden. Nächste Woche wird die Eintracht dann ein ganz anderes Gesicht zeigen müssen, wenn für die Hessen die erste Runde im DFB-Pokal ansteht.
1: Das waren die Nachrichten. Das Wetter. Die Nacht verläuft im Süden und Nordwesten Deutschlands weitgehend trocken. Dazwischen kann es auch mal regnen oder gewittern. Es kühlt ab auf 22 Grad in der Pfalz und bis auf 9 Grad bei Hamburg. Und die Zeit 20.03 Uhr.
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1: Vorsicht auf der A3 Würzburg Richtung Frankfurt. Am Frankfurter Kreuz steht ein defektes Fahrzeug in der Verbindung zur A5 Richtung Frankfurt. Vorsicht auf der A5 Kassel Richtung Frankfurt. Zwischen Bad Homburger Kreuz und Nordwestkreuz Frankfurt steht ein defektes Fahrzeug auf dem rechten Fahrstreifen. A1 Fehmarn Richtung Lübeck. Zwischen Scharbeutz und Rathekau 8 Kilometer Stau. A3 Passau Richtung Nürnberg. Zwischen Passau Mitte und Eicher vorm Wald 4 Kilometer Stau. Die A33 Bielefeld Richtung Osnabrück ist zwischen Borkloh, Kloster Ösede und Harderberg wegen Bergungsarbeiten gesperrt. Und die B1 Braunschweig-Magdeburg ist zwischen Eichenbarleben und Irxleben wegen eines Feuerwehreinsatzes in beiden Richtungen gesperrt.
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Für die ARD Schlagerparty am Samstagabend wünsche ich mir von Christina Bach alle Sterne in Athen. Es grüßt euch ganz herzlich, euer treuer Hörer Patrick Wack aus den schönen Gießen.

Lena Ellenberger, Bad Hersfeld, und ich wünsche mir von Helene Fischer Fieber. Und ich grüße die Christel und den Harry und den Martin und den Jörg.

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1: Uhr mit Thomas Krüger. In Künzell in Osthessen hat die Polizei einen 46-Jährigen festgenommen, weil er einen älteren Mann umgebracht haben soll. Er soll auch versucht haben, eine Frau zu töten. HR-Reporter Thomas Corella.
2: Polizei und Staatsanwaltschaft Fulda berichten von einer schweren Gewalttat heute gegen 11 Uhr in Engelhelms, einem Ortsteil der Gemeinde Künzell. Der festgenommene Verdächtige soll einen 72 Jahre alten Mann und eine 67-jährige Frau angegriffen haben. Beide habe er dabei schwer verletzt. Der Mann sei nicht mehr zu retten gewesen. Der mutmaßliche Täter und die Opfer seien deutsche Staatsangehörige und miteinander verwandt. Die Hintergründe der Tat sind noch ungeklärt.
1: Beim Kampf gegen den großen Waldbrand in der Eifel gibt es offenbar Fortschritte. Am Abend wurde der Einsatz der Löschhubschrauber eingestellt. Wann die Einwohner des evakuierten Ortsteils Gai in ihre Wohnungen zurückkehren können, ist weiter unklar. Ein weiterer Waldbrand wütet derzeit im Osten Belgiens an der Grenze zu Deutschland. Die nordrhein-westfälische Stadt Monschau hat deshalb die Bewohner mehrerer Siedlungen gebeten, sich auf eine mögliche Evakuierung vorzubereiten. 3 Wochen nach dem Berliner Anschlag ist heute in Darmstadt der Christopher Street Day gefeiert worden. Laut Polizei sind rund 6.000 Menschen zu der Parade gekommen, die sich vom Karolinenplatz aus durch die Innenstadt zog. Ein Mann sei festgenommen worden, weil er Teilnehmer queerfeindlich beleidigt habe. Soweit bisher bekannt, habe es ansonsten keine größeren Zwischenfälle oder Anfeindungen gegeben. Bei der Schwimm-EM in Paris hat Johannes Liebmann Gold gewonnen. Auf der Strecke über 1500 Meter stellte er dabei auch einen neuen Weltrekord auf, mit 14 Minuten 26,79 Sekunden. ARD-Sportreporter Lars Becker.
3: Neuer Weltrekord, 13 Sekunden schneller als der zweite heute, als Sarkany aus Ungarn. Und noch weitere Sekunden schneller als der dritte, Oliver Klemet, der Bronze geholt. Also Johannes Liebmann. Doppel-Europameister hier, Europarekordler, Weltrekordler. Auch diesen Weltrekord hat er um 1,5 Sekunden unterboten. Zwischenzeitlich war er sogar 6 Sekunden drunter, hat es ins Ziel gerettet, konnte es selber nicht glauben. Und man fragt sich jetzt, wo ist die Grenze?
1: Die Ergebnisse aus der zweiten Fußball-Bundesliga. Hertha BSC schlägt Heidenheim mit 4:1. Nürnberg gewinnt das Derby bei Greuther Fürth mit 4:2. Und Osnabrück verliert zu Hause gegen Magdeburg mit 0:3. Das waren die Nachrichten. Das Wetter. Die Nacht verläuft im Süden und Nordwesten Deutschlands weitgehend trocken. Dazwischen kann es auch mal regnen oder gewittern. Es kühlt ab auf 22 Grad in der Pfalz und bis auf 9 Grad bei Hamburg. Morgen erst Sonne und Wolken. Später entwickeln sich vor allem im Süden Deutschlands Schauer und Gewitter bei maximal 20 bis 33 Grad. Die Zeit 21.03 Uhr.
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1: Vorsicht auf der A60 Rüsselsheim Richtung Mainz. Zwischen Rüsselsheim-Königstetten und Rüsselsheim-Mitte steht ein defektes Fahrzeug auf dem linken Fahrstreifen. A1 Fehmarn Richtung Lübeck. Zwischen Scharbeutz und Rathekau streckenweise Stau und stockender Verkehr. A3 Passau Richtung Nürnberg, zwischen Passau-Mitte und Eicher vorm Wald, 5 Kilometer stockender Verkehr. Die A33 Bielefeld Richtung Osnabrück ist zwischen Borklo, Kloster Ösede und Haderberg wegen Bergungsarbeiten gesperrt.
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Ich bin Tine, ich rufe aus Stuttgart an und mein Musikwunsch wäre Ein weißes Boot von den Roten Gitarren. Ich würde mich sehr freuen, wenn ich heute vielleicht noch Glück hätte am Samstag.

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0: Ja, hier ist Wolfgang Engelhardt. Guten Abend. Ich hätte den Musikwunsch von Evelyn Künicke. Ach, Egon, Egon, ich habe ja nur aus Liebe zu dir so viel getrunken. Und grüße damit alle Bewohner vom Seniorenzentrum in Brühl bei Mannheim. Danke.
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1: Um 22 Uhr mit Thomas Krüger. In Künzell in Osthessen hat die Polizei einen 46-Jährigen festgenommen, weil er einen älteren Mann umgebracht haben soll. Er soll auch versucht haben, eine Frau zu töten. HR-Reporter Thomas Corella.
2: Polizei und Staatsanwaltschaft Fulda berichten von einer schweren Gewalttat heute gegen 11 Uhr in Engelhelms, einem Ortsteil der Gemeinde Künzell. Der festgenommene Verdächtige soll einen 72 Jahre alten Mann und eine 67-jährige Frau angegriffen haben. Beide habe er dabei schwer verletzt. Der Mann sei nicht mehr zu retten gewesen. Der mutmaßliche Täter und die Opfer seien deutsche Staatsangehörige und miteinander verwandt. Die Hintergründe der Tat sind noch ungeklärt.
1: Im Waldbrandgebiet in der Eifel dürfen die Bewohner des Ortsteils Gai in Hürtgenwald in ihre Häuser zurück. Das hat der Landrat des Kreises Düren entschieden. Inzwischen hat sich die Lage offenbar stabilisiert. Wegen eines Waldbrands im Osten Belgiens wurden Einwohner der Stadt Monschau in Nordrhein-Westfalen aufgerufen, sich auf eine mögliche Evakuierung vorzubereiten. Der Drogenbeauftragte der Bundesregierung Streeck fordert strengere Regeln für Social Media in Deutschland. Der CDU-Politiker sagte der Rheinischen Post, unter 13-Jährige sollten Social Media nur dann nutzen dürfen, wenn die Eltern dabei sind. Außerdem sollten bestimmte Funktionen abgeschaltet werden, zum Beispiel, dass Videos von selbst starten. 3 Wochen nach dem Berliner Anschlag ist heute in Darmstadt der Christopher Street Day gefeiert worden. Laut Polizei sind rund 6.000 Menschen zu der Parade gekommen, die sich vom Karolinenplatz aus durch die Innenstadt zog. Ein Mann sei festgenommen worden, weil er Teilnehmer queerfeindlich beleidigt habe. Soweit bisher bekannt, habe es ansonsten keine größeren Zwischenfälle oder Anfeindungen gegeben. Bei der Schwimm-EM in Paris hat Johannes Liebmann die Goldmedaille gewonnen. Auf der Strecke über 1500 Meter stellt er dabei auch einen neuen Weltrekord auf. ARD-Sportreporter Lars Becker.
3: Liebmann setzte sich schnell von der Konkurrenz ab, schwamm an der Spitze ein einsames Rennen und war beim Anschlag fast 4 Sekunden schneller als der US-Amerikaner Bobby Fink bei seinem Olympiasieg in Paris. Hinter dem Ungarn Sarkani holte Oliver Clement Bronze, die erste Beckenmedaille für den Olympiazweiten im Freiwasser. Zum Abschluss des vorletzten Wettkampftags holte die 4x200 Meter Freistil-Mixstaffel mit Lukas Mertens, Jano Beschnitt, Linda Roth und Schlussschwimmerin Maya Tobin mit deutschem Rekord hinter Großbritannien Silber.
1: Das waren die Nachrichten. Das Wetter. Die Nacht verläuft im Süden und Nordwesten Deutschlands weitgehend trocken. Dazwischen kann es auch mal regnen oder gewittern. Es kühlt ab auf 22 Grad in der Pfalz und bis auf 9 Grad bei Hamburg. Morgen erst Sonne und Wolken. Später entwickeln sich vor allem in der Südhälfte Deutschlands Schauer und Gewitter, zum Teil unwetterartig. Maximal 20 bis 33 Grad. Die Zeit 22.03 Uhr.
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1: Vorsicht auf der B8 Richtung Königstein. Zwischen Sulzbach und Bad Soden ist ein Radfahrer unterwegs. Vorsicht auf der A8 München Richtung Stuttgart. Zwischen Adelsried und Zusmarshausen steht ein unbeleuchtetes Fahrzeug auf der Fahrbahn. Und Vorsicht auf der A45 Dortmund Richtung Gießen. Zwischen Haiger-Burbach und Dillenburg liegt ein Metallteil auf dem rechten Fahrstreifen. Entwarnung auf der A70 Schweinfurt-Bayreuth. Kein Falschfahrer mehr zwischen Kulmbach-Neudrossenfeld und Dreieck Bayreuth-Kulmbach. A1 Fehmarn Richtung Lübeck zwischen Scharbeutz und Rathekau 4 Kilometer stockender Verkehr. A3 Passau Richtung Nürnberg zwischen Passau-Mitte und Eicher-Formwald 6 Kilometer stockender Verkehr. A8 Salzburg Richtung München zwischen Holzkirchen und Kreuz München Süd stockender Verkehr. A71 Richtung Schweinfurt zwischen Arnstadt Süd und Stadttilm, Behinderungen durch eine Ölspur. Und A71 Richtung Sangershausen zwischen Arnstadt Nord und Kreuz Erfurt, ein defektes Auto auf dem Standstreifen.
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Guten Tag, hier ist Charlotte Romig aus Waldmischelbach. Ich wünsche mir von Roy Black und Anita das Lied »Schön ist es, auf der Welt zu sein« für die ARD-Schlagerparty und grüße damit alle, die mich kennen und mögen. Vielen Dank, auf Wiederhören.

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0: Ja, hallo, hier ist Sonja Hartmann aus Bielefeld. Ich würde mich sehr freuen, wenn ihr ein Lied von den Schlagerpiloten spielen würdet. Ich höre gerne euren Sender und ich sage nur, macht weiter so.
1: Na, na.

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1: Um 23 Uhr mit Thomas Kröger. Auf einem Grundstück in Melsungen im Schwalm-Eder-Kreis sind am Morgen zwei Tote entdeckt worden. Das haben Polizei und Staatsanwaltschaft mitgeteilt. HR-Reporter Daniel Kätner.
2: Bei dem Täter handelt es sich offenbar um einen 74 Jahre alten Mann. Er soll zuerst seine Ex-Frau, anschließend sich selbst getötet haben. Die Staatsanwaltschaft hat eine Obduktion angeordnet. Die Hintergründe sind bisher nicht bekannt. Die Polizei Osthessen ermittelt ebenfalls wegen eines Tötungsdelikts. Ein 46-Jähriger steht im Verdacht, in Engelhelms bei Künzell einen 72 Jahre alten Mann umgebracht zu haben. Auch eine 67-jährige Frau soll er versucht haben zu töten. Sie wurde schwer verletzt.
1: In Walderschaff im Landkreis Aschaffenburg brennt gerade ein größeres Waldgebiet. Nach Angaben der bayerischen Polizei liegt es in der Nähe einer Neubausiedlung. Man habe zwar verhindern können, dass die Flammen auf Häuser übergreifen, trotzdem wurden erste Vorbereitungen getroffen, um Häuser zu evakuieren. Weil es im Internet neue Aufrufe zu einem Massenansturm auf die spanische Exklave Ceuta gab, haben Spanien und Marokko Polizei und Militär an der Grenze deutlich verstärkt. Das hat sich offenbar ausgezahlt, als heute hunderte Migranten versuchten, den Grenzzaun zu überwinden. ARD-Korrespondent Christian Sachsinger.
3: Die dort positionierten Sicherheitskräfte griffen laut der Nachrichtenagentur EFE daraufhin gut 100 Personen auf. Andere Quellen sprechen von rund 250 Festgesetzten. Viele der Festgenommenen hatten den Angaben zufolge Werkzeuge bei sich, um damit den Grenzzaun besser überwinden zu können. Sie wurden der Zeitung El País zufolge von marokkanischen Einsatzkräften einige hundert Kilometer von Ceuta weg ins Landesinnere gebracht.
1: Europameister im Speerwurf, der Mainzer Julian Weber, hat zum zweiten Mal nach 2022 EM-Gold gewonnen. Der 31-Jährige setzte sich in Birmingham mit 90,40 Metern durch, erzielt in seinem letzten Versuch. Zweiter wurde Webers Teamkollege Nick Tum. Bronze ging an einen Athleten aus Lettland. Silber holte außerdem die deutsche 4x100-Meter-Staffel der Männer. Kevin Kranz, Marvin Schulte, Heiko Gussmann und Lukas Ansar-Pepra mussten sich nur den Briten geschlagen geben. Bronze holte Belgien. Im Abendspiel der zweiten Fußball-Bundesliga haben sich Kaiserslautern und Karlsruhe torlos getrennt. Außerdem spielten Hertha Heidenheim 4:1, Fürth Nürnberg 2:4 und Osnabrück Magdeburg 0:3. Das waren die Nachrichten. Das Wetter. Die Nacht verläuft im Süden und Nordwesten Deutschlands weitgehend trocken. Inzwischen kann es auch mal regnen oder gewittern. Es kühlt ab auf 22 Grad in der Pfalz und bis 9 Grad in Hamburg. Morgen erst Sonne und Wolken, später Schauer und Gewitter, vor allem im Süden, bis 33 Grad. Die Zeit 22.03 Uhr.
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1: Zunächst eine Warnmeldung. Achtung, Falschfahrer auf der A73 Nürnberg-Feucht. Zwischen Wendelstein und Feucht kommt Ihnen ein Falschfahrer entgegen. Fahren Sie äußerst rechts und überholen Sie nicht. Auf der A73 Nürnberg-Feucht zwischen Wendelstein und Feucht ist ein Falschfahrer unterwegs. Vorsicht in beiden Richtungen. Vorsicht auf der B442 Bad Nenndorf Richtung Neustadt am Rübenberge. Zwischen Haste und Wunsdorf liegt ein Tier. Vorsicht im Kreis Rosenheim. Auf der Straße zwischen Bad Aibling und Brockmühl läuft ein Mensch. Vorsicht bitte auf der A3 in Nürnberg Richtung Passau. Zwischen Altdorf-Burgtann und Oberölsbach steht ein defektes Auto. Vorsicht auf der A73 Richtung Bamberg. Zwischen Hirscheid und Bamberg Süd befindet sich eine ungesicherte Unfallstelle. Vorsicht auf der B210 Wittmund Richtung Wilhelmshaven. Zwischen Schortens und Wilhelmshavener Kreuz steht ein defektes Fahrzeug. Und Vorsicht auf der B242 Eisleben-Braunlage. Zwischen Güntersberge und Friedrichshöhe befindet sich eine ungesicherte Unfallstelle. Die A1 Lübeck-Fehmarn ist zwischen Neustadt-Pelzerhaken und Lehnsahn in beiden Richtungen wegen eines Polizeieinsatzes gesperrt. Und Vorsicht auf der B8 Richtung Königstein zwischen Sulzbach und Bad Soden ist ein Radfahrer unterwegs.
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Hier ist die Frau Richter aus Liechtenstein. Ich wünsche mir den Titel von Roland Kaiser, Warum hast du nicht Nein gesagt? Und da grüße ich alle Liechtensteiner heute Abend, die mich kennen. Danke.

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0: Die Nachrichten. Um 0 Uhr mit Thomas Krüger. Beim Waldbrand in Hürtgenwald in der Eifel hat sich die Lage etwas entspannt. Die Evakuierung des Ortsteils Gai wurde aufgehoben. ARD-Reporter Frank Werner.
1: In der Nacht auf Freitag waren die Flammen so nah an den Ortsteil herangerückt, dass die Gefahr für die Bewohner zu groß wurde. Dafür hat sich die Lage im nur rund 20 Kilometer entfernten Monschau am Abend zugespitzt. Die Stadt an der Grenze zu Belgien forderte die Bewohner mehrerer Siedlungen auf, sich auf eine mögliche Evakuierung vorzubereiten. Sie sind von einem weiteren Großbrand im Hohen Venn auf belgischer Seite bedroht. Dort haben die Flammen sich in den letzten Stunden schnell ausgebreitet und bis zum Abend eine Fläche erfasst, die fast 10-mal so groß ist wie der Waldbrand im Hürtgenwald.
0: Ein Waldbrand bei Walderschaff im bayerischen Landkreis Aschaffenburg ist laut Feuerwehr unter Kontrolle. Die Einsatzkräfte konnten verhindern, dass die Flammen auf angrenzende Wohnhäuser übergreifen. Auf einem Grundstück in Melsungen im Schwalm-Eder-Kreis sind am Morgen zwei Tote entdeckt worden. Das haben Polizei und Staatsanwaltschaft mitgeteilt. HR-Reporter Daniel Kätner.
2: Bei dem Täter handelt es sich offenbar um einen 74 Jahre alten Mann. Er soll zuerst seine Ex-Frau, anschließend sich selbst getötet haben. Die Staatsanwaltschaft hat eine Obduktion angeordnet. Die Hintergründe sind bisher nicht bekannt. Die Polizei Osthessen ermittelt ebenfalls wegen eines Tötungsdelikts. Ein 46-Jähriger steht im Verdacht, in Engelhelms bei Künzell einen 72 Jahre alten Mann umgebracht zu haben. Auch eine 67-jährige Frau soll er versucht haben zu töten. Sie wurde schwer verletzt.
0: In Marokko haben Sicherheitskräfte mehr als 100 Menschen bei dem Versuch festgenommen, in die spanische Exklave Ceuta zu gelangen. Vorher hatte es in den sozialen Medien Aufrufe zu einem neuen Massenansturm gegeben. Die Aufgegriffenen wurden laut Medienberichten einige 100 Kilometer von Ceuta entfernt ins Landesinnere gebracht. EM-Gold im Speerwurf. Der Mainzer Julian Weber sicherte sich in Birmingham buchstäblich in letzter Sekunde den Europameistertitel. Seinen besten Wurf machte Weber im letzten Versuch. ARD-Sportreporterin Irina Knepp.
3: Sensationelle 90,40 Meter. Eine Liga für sich. Damit verdrängte Weber Nick Thum auf Rang 2 und krönte sich zum zweiten Mal zum Europameister. Spektakel bot auch die deutsche 4x100-Meter-Staffel. Auch ohne Owen Ansah, den Europameister über die 200 Meter, sprintete das DLV-Quartett zu Silber. Den Sieg sicherten sich die favorisierten Briten. Bronze holte Belgien.
0: Und im Abendspiel der zweiten Fußball-Bundesliga haben sich Kaiserslautern und Karlsruhe torlos getrennt. Das waren die Nachrichten. Das Wetter. Die Nacht verläuft im Süden und Nordwesten Deutschlands weitgehend trocken. Dazwischen kann es auch mal regnen oder gewittern. Es kühlt ab auf 22 Grad in der Pfalz und bis 9 Grad bei Hamburg. Am Tag erst Sonne und Wolken, später vor allem im Süden Schauer und Gewitter, zum Teil unwetterartig. Maximal 20 bis 33 Grad, die Zeit 0.03 Uhr.
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1: Um 1 Uhr mit Milat Kupay. Die Waldbrandsituation im Hohen Venn in Belgien hat sich deutlich zugespitzt. Die Flammen haben sich in den letzten Stunden weiter ausgebreitet und drohen auch Gebiete in Nordrhein-Westfalen zu erfassen. Bewohner der Stadt Monschau wurden aufgefordert, sich auf eine mögliche Evakuierung vorzubereiten. Aus der Nachrichtenredaktion Rainer Glitz.
2: Anwohner sollten bei Verwandten oder Freunden unterkommen. Die Einrichtung von Notunterkünften werde vorbereitet, hieß es. Doch allerdings sprechen die Behörden von vorbeugenden Maßnahmen. Auf belgischer Seite seien die Ortschaften Küchelscheid und Leikaul bereits evakuiert worden. Der in Belgien wütende Waldbrand hat mittlerweile etwa eine Fläche von 2000 Hektar erfasst. Zum Vergleich, im Hürtgenwald brannten bis zu 300 Hektar Wald.
1: In Brandenburg ist am Abend der neue Bahnhof in der Nähe des Tesla-Werks in Betrieb gegangen. Regionalzüge zwischen Berlin und Frankfurt-Oder fahren jetzt über die Station Fangschleuse. Sie liegt nördlich des Autowerks in Grünheide im Kreis Oder-Spree. Der Bahnhof verbessert die Anbindung für viele Mitarbeiter, die auf der Strecke Berlin-Frankfurt pendeln. Der Bau hat 16 Monate gedauert und ermöglicht auch, dass künftig längere Züge zum Einsatz kommen können. Bei der Schwimm-EM in Paris hat Johannes Liebmann Gold über 1500 Meter Freistil gewonnen. Dabei stellte er einen neuen Weltrekord auf. Aus der Sportredaktion Moritz Knorr.
3: Es war ein Fabelrennen des in Eckernförde geborenen und in Elmshorn aufgewachsenen Liebmann. Als erster Schwimmer überhaupt blieb er über die 1500 Meter unter 14 Minuten und 30 Sekunden. Liebmann bestimmte von Beginn an das Tempo und schlug schlussendlich nach 14:26:79 an. Damit unterbot der 19-Jährige den bisherigen Weltrekord des US-amerikanischen Olympiasiegers Bobby Fink um fast 4 Sekunden. Nach Gold über 800 Meter Freistil ist es für Liebmann bereits der zweite Titel bei dieser EM.
1: Und bei der Leichtathletik-EM in Birmingham hat Speerwerfer Julian Weber Gold geholt. Er warf seinen Speer im letzten Versuch 90,40 Meter weit. Auch Silber ging an das deutsche Team. Nick Tum wurde Zweiter. Außerdem gab es am Abend Silber für die deutsche 4x100-Meter-Staffel der Männer. Das waren die Nachrichten. Das Wetter in Deutschland. Heute Nacht mal mehr, mal weniger Wolken und vor allem im Nordosten und im Süden einzelne Schauer, 21 bis 15 Grad. Tagsüber Sonne, Wolken und vor allem im Süden Schauer und Gewitter, 21 bis 24 Grad im Norden und Osten, sonst 26 bis 32 Grad. Am Montag wechselhaft mit Schauern, im Süden wieder Gewitter, 21 bis 25 Grad. Und am Dienstag Wolken, vor allem im Norden Regen, im Süden recht sonnig. Die Temperaturen 8 bis 27 Grad. Es ist 1.03 Uhr.
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1: Um 2 Uhr mit Milat Kupay. Die Waldbrandsituation im Hohen Venn in Belgien hat sich deutlich zugespitzt. Die Flammen haben sich in den letzten Stunden weiter ausgebreitet und drohen auch Gebiete in Nordrhein-Westfalen zu erfassen. Weitere Bewohner der Stadt Monschau wurden aufgefordert, sich auf eine mögliche Evakuierung vorzubereiten. Aus Monschau, Arndt Lorenz.
2: Das Lagezentrum der Städteregion Aachen ist in ständigem Austausch mit den Krisenstäben in Belgien. Dort mussten wegen des Brandes schon einige hundert Menschen ihre Wohnungen und Häuser verlassen. Vorsorglich warnt deshalb die Stadt Monschau etwa 4000 Einwohner mehrerer Ortsteile vor. Nach Behördenangaben lässt sich durch die Ausbreitung des Waldbrandes im Hohen Venn ein Übergreifen auf Teile von Monschau nicht vollständig ausschließen. Auch die Einrichtung von Notunterkünften ist geplant.
1: Zehntausende Menschen haben im Berliner Tiergarten die Technoparade Rave the Planet gefeiert. Die als Demonstration gemeldete Veranstaltung stand unter dem Motto Imagine Love. Es war das erste Großereignis nach dem mutmaßlich islamistischen Anschlag beim Christopher Street Day vor 3 Wochen. Die Polizei war mit rund 1500 Beamten im Einsatz. Die Parade begann mit einer Schweigeminute für die Opfer des Anschlags. Polizei und Feuerwehr sprachen von einem störungsarmen Verlauf. Laut einem Polizeisprecher gab es fast 40 vorübergehende Festnahmen. Bei der Leichtathletik-EM in Birmingham hat es heute Abend 3 Medaillen für das deutsche Team gegeben. Die Speerwerfer sorgten sogar für einen Doppelsieg. Aus Birmingham, Jens-Jörg Rieck.
3: Das Beste kommt zum Schluss. Im letzten Versuch hat Speerwerfer Julian Weber noch einmal alles rausgehauen. Sensationelle 90,40 Meter. Damit verdrängte Weber Teamkollegen Nick Thumm auf Rang 2 und krönte sich zum zweiten Mal zum Europameister. Für Thumm ist EM Silber der größte Erfolg seiner noch jungen Karriere. Spektakel bot auch die deutsche 4x100 Meter Staffel. Auch ohne Owen Ansa, den Europameister über die 200 Meter, sprintete das DLV-Quartett zu Silber. Den Sieg sicherten sich die favorisierten Briten. Bronze holte Belgien.
1: Und bei der Schwimm-EM in Paris hat Johannes Liebmann sein 2. Gold geholt und das in Weltrekordzeit. Er siegte über 1500 Meter Freistil. Und in der 2. Fußball-Bundesliga sind im Abendspiel zwischen Kaiserslautern und Karlsruhe keine Tore gefallen. Das waren die Nachrichten. Das Wetter in Deutschland, heute Nacht Wolken und vor allem im Nordosten und im Süden einzelne Schauer, 21 bis 15 Grad. Tagsüber Sonne, Wolken und vor allem im Süden Schauer und Gewitter, 21 bis 24 Grad, im Norden und Osten sonst bis 32 Grad. Und am Montag wechselhaft mit Schauern, im Süden wieder Gewitter, 21 bis 25 und am Dienstag Wolken bis 27 Grad. Es ist 2.03 Uhr.
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